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3: Ich bin Moritz Einzel. FIFA-Präsident Infantino will seine Investorenpläne für die Fußball-Weltmeisterschaften nicht weiter verfolgen. Das hat der Weltverband in einer nächtlichen Pressemitteilung bekannt gegeben. Zuvor hatten sich mehrere Verbände gegen die Idee gestellt. Die Europäische Fußballunion UEFA drohte sogar mit einem WM-Boykott. Das Gebiet rund um die Stadt Neapel in Süditalien ist von einem starken Erdbeben erschüttert worden. Die Behörden gaben die Stärke mit 4,7 an. Laut italienischen Medien war es damit das stärkste Beben in der Region seit rund 40 Jahren. Viele Menschen hätten am Abend verängstigt ihre Häuser verlassen und seien auf die Straße gelaufen. Bei der Feuerwehr gingen Meldungen über Stromausfälle ein, Aufzüge blieben stecken. Zehntausende Migranten sind in kürzester Zeit schwimmend von Marokko in die spanische Exklave Ceuta gelangt. Der EVP-Fraktionschef im EU-Parlament, der CSU-Politiker Weber, hat im ZDF die spanische Regierung kritisiert.
4: Das Schwierigere war jetzt dieses Massenphänomen, 50.000 innerhalb von einem Tag. Das ist das, was jetzt die Schockwelle durch Europa geführt hat. Und das darf Europa nicht passieren. Und ich habe auch kein Verständnis dafür, dass die spanische Regierung die europäische Hilfe nicht angenommen hat. Wir haben ja dafür Frontex. Dafür haben wir Zehntausende von Frontex-Beamten ja im Dienst. Die werden von der EU bezahlt, genau um solche Fälle gemeinsam zu tragen, um gemeinsam aktiv zu sein.
3: Mittlerweile hat sich die Lage in Ceuta aber entspannt. Die Regierung in Madrid sagt, nahezu alle seien freiwillig nach Marokko zurückgekehrt. Allerdings sind auch mindestens 57 Menschen ums Leben gekommen. Der Sozialverband VDK hat Nachbesserungen bei den Rentenplänen der schwarz-roten Koalition gefordert. Die Pläne, die abschlagsfreie Rente nach 45 Beitragsjahren abzuschaffen, stießen Menschen vor den Kopf, die lange gearbeitet und eingezahlt hätten, sagte VDK-Präsidentin Bentele der Rheinischen Post. Sie stellt sich damit an die Seite der Ostministerpräsidenten. Im Südwesten fällt noch Regen mit teils kräftigen Gewittern, die Richtung Osten ziehen. Im Nordwesten kühlt's ab auf 16 bis 9 Grad, sonst liegen die Tiefstwerte zwischen 21 und 15 Grad. Tagsüber gibt's vor allem im Süden und Osten noch einzelne, teils heftige Gewitter. Sonst heißt's Sonne satt und meistens trocken, dazu 20 bis 31 Grad. Am Sonntag gibt's fast überall strahlenden Sonnenschein. Nur an den Alpen können am Nachmittag einzelne kräftige Gewitter entstehen. Die Temperaturen legen nochmal zu, 21 bis 34 Grad. Im Südwesten wird's so richtig heiß.
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2: Ich bin Moritz Einzel. Der Fußball-Weltverband FIFA gibt seine umstrittenen Investorenpläne auf. Der Vorschlag werde nicht weiter verfolgt, erklärte FIFA-Chef Gianni Infantino in einer in der Nacht veröffentlichten Stellungnahme. Uli Reitinger berichtet.
3: Infantino begräbt sein Projekt in einer kurzen Mitteilung, verschickt per Mail um 2:30 in der Nacht. Das Projekt sollte unsere FIFA-Mitgliedsverbände und unseren Sport weltweit stärken, schreibt der FIFA-Boss. Aber man habe allen aufmerksam zugehört und dabei sei klar geworden, dass das Projekt Spaltungen geschaffen habe. Asien und

0: Mittel- und Nordamerika hatten sich klar gegen die Pläne ausgesprochen. Europa drohte sogar mit WM-Boykott. Infantino hat dann doch begriffen, sein Projekt ist tot.
1: Sein Rückzieher hatte Kanzler Merz in heftige Turbulenzen gestürzt. Jetzt hat sich der CDU-Abgeordnete Fritz Günzler selbst geäußert, der eigentlich hätte Verkehrsminister werden sollen. Er lobte Merz, der CDU-Chef sei nicht wütend geworden und habe sehr fair und menschlich auf seine Absage reagiert, sagte Günzler dem Redaktionsnetzwerk Deutschland. Merz wollte Günzler zum Verkehrsminister machen, der sagte erst zu, fühlte sich dann aber doch nicht bereit für das Amt, das nun Steffen Bilger innehat. Der Andrang zehntausender Menschen auf die Nordafrika-Exklave Ceuta hat Spanien in eine Krise gestürzt. Ministerpräsident Sanchez sprach vor Ort von einem Angriff und von Verletzung der territorialen Integrität. Mittlerweile seien aber fast alle Migranten freiwillig nach Marokko zurückgekehrt, hieß es aus Madrid. Italienische Medien sprechen vom heftigsten Erdbeben in der Region seit rund 40 Jahren. Bei Neapel hat es am Abend ein Beben der Stärke 4,7 gegeben. Menschen rannten danach verängstigt auf die Straßen. Vereinzelt wurden unter anderem Stromausfälle gemeldet. Im Südwesten fällt noch Regen mit teils kräftigen Gewittern, die Richtung Osten ziehen. Im Nordwesten kühlt's ab auf 16 bis 9 Grad, sonst liegen die Tiefstwerte zwischen 21 und 15 Grad. Tagsüber gibt's vor allem im Süden und Osten noch einzelne, teils heftige Gewitter. Sonst heißt's Sonne satt und meistens trocken, dazu 20 bis 31 Grad. Am Sonntag gibt's fast überall strahlenden Sonnenschein. Nur an den Alpen können am Nachmittag einzelne kräftige Gewitter entstehen. Die Temperaturen legen nochmal zu, 21 bis 34 Grad. Im Südwesten wird's so richtig heiß.
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ihrem ersten Kinofilm haben Green Day natürlich auch den Soundtrack eingezimmert. Die Single I'm Never Gonna R.I.P. daraus ist neu auf Rockantenne Bayern.

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deutsche Kultgruppe nimmt Abschied. Sinner drehen nochmal eine Ehrenrunde. Boom, Bang, Goodbye heißt das letzte Album der Jungs und die Single Leave It All Behind ist neu auf Rockantenne Bayern.

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2: Ich bin Moritz Einzel. Nach heftiger Kritik zieht die FIFA ihre Pläne zum Teilverkauf von WM-Anteilen an Investoren zurück. Das hat der Präsident des Fußball-Weltverbandes Infantino in der Nacht bekannt gegeben. Der Vorschlag habe für Spaltung gesorgt und werde daher nicht weiter verfolgt. Infantino war zuvor von mehreren Kontinentalverbänden und hochrangigen FIFA-Mitarbeitern kritisiert worden. Die europäische UEFA drohte gar mit einem Boykott von WM-Turnieren. Bundesinnenminister Dobrindt will die Binnengrenzkontrollen über September hinaus fortsetzen. Das hat er vor dem Hintergrund der Flüchtlingslage in der spanischen Exklave Ceuta angekündigt. Dobrindts CSU-Parteikollege Weber, der

0: Chef der europäischen Konservativen sagte im ZDF, er wünsche sich, dass wir vollständig zum Schengen-Raum zurückkehren. Aber
1: die Voraussetzung dafür ist, dass das Migrationsrecht jetzt an der Außengrenze funktionieren muss. Und da waren leider die letzten 48 Stunden keine guten Stunden für die Funktionsfähigkeit dieser Außengrenze. Deshalb, die spanische linke Regierung muss jetzt handeln, muss dafür sorgen, dass das nicht wieder passiert. Und wir brauchen ein gestärktes Frontex, das für uns alle unsere gemeinsame Außengrenze zukünftig sichert.
0: Die Lage in Ceuta hat sich unterdessen entspannt. Die meisten der mehr als 50.000 Migranten, die überwiegend schwimmend dorthin gelangt waren, seien nach Marokko zurückgekehrt, hieß es von der Regierung in Madrid. Russland hat die ukrainische Hauptstadt Kiew erneut mit Raketen angegriffen. Dabei wurden mindestens 4 Menschen getötet und 15 weitere verletzt, teilte Bürgermeister Klitschko mit. Er rief die Menschen in Kiew dazu auf, in Schutzräumen zu bleiben. Nach dem Widerstand mehrerer Ministerpräsidenten hat auch der Sozialverband VdK Nachbesserungen an den Rentenplänen gefordert. VdK-Präsidentin Bentele machte sich in der Rheinischen Post dafür stark, dass Menschen nach 45 Beitragsjahren weiter abschlagsfrei in Rente gehen können. Bei vielen sei da der Akku einfach leer, so Bentele. Über gibt's vor allem im Süden und Osten noch einzelne, teils heftige Gewitter. Sonst heißt's sonnesatt und meistens trocken, dazu 20 bis 31 Grad. Morgen am Sonntag gibt's fast überall strahlenden Sonnenschein, nur an den Alpen können am Nachmittag einzelne kräftige Gewitter entstehen. Die Temperaturen legen nochmal zu, 21 bis 34 Grad. Im Südwesten wird's richtig heiß.
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4: Ich bin Moritz Einzel, guten Morgen. Der Fußball-Weltverband FIFA gibt seine umstrittenen Investorenpläne auf. Der Vorschlag werde nicht weiter verfolgt, erklärte FIFA-Chef Gianni Infantino in einer in der Nacht veröffentlichten Stellungnahme. Uli Reitinger berichtet.
5: Infantino begräbt sein Projekt in einer kurzen Mitteilung, verschickt per Mail um 2:30 in der Nacht. Das Projekt sollte unsere FIFA-Mitgliedsverbände und unseren Sport weltweit stärken, schreibt der FIFA-Boss. Aber man habe allen aufmerksam zugehört und dabei sei klar geworden, dass das Projekt Spaltungen geschaffen habe. Asien und Mittel- und Nordamerika hatten sich klar gegen die Pläne ausgesprochen. Europa drohte sogar mit WM-Boykott. Infantino hat dann doch begriffen, sein Projekt ist tot.
4: Der Andrang von Migranten auf die spanische Nordafrika-Exklave Ceuta hat nachgelassen. Die Folgen der Krise in Europa sind längst nicht vorbei. Heute wollen Experten der EU-Mitgliedstaaten in einer Krisensitzung beraten, hieß es von der irischen Ratspräsidentschaft. Zwischenzeitlich waren mindestens 50.000 Menschen illegal von Marokko nach Ceuta gekommen. Italienische Medien sprechen vom heftigsten Erdbeben in der Region seit rund 40 Jahren. Bei Neapel hat es am Abend ein Beben der Stärke 4,7 gegeben. Menschen rannten danach verängstigt auf die Straßen. Vereinzelt wurden unter anderem Stromausfälle gemeldet. Sein Rückzieher hatte Kanzler Merz in heftige Turbulenzen gestürzt. Jetzt hat sich der CDU-Abgeordnete Fritz Günzler selbst geäußert, der eigentlich hätte Verkehrsminister werden sollen. Er lobte Merz, der CDU-Chef sei nicht wütend geworden und habe sehr fair und menschlich auf seine Absage reagiert, sagte Günzler dem Redaktionsnetzwerk Deutschland. Merz wollte Günzler zum Verkehrsminister machen, der sagte erst zu, fühlte sich dann aber doch nicht bereit für das Amt, das nun Steffen Bilger innehat. Tagsüber gibt's vor allem im Süden und Osten noch einzelne, teils heftige Gewitter, sonst heißt's sonnesatt und meistens trocken, dazu 20 bis 31 Grad. Morgen am Sonntag gibt's fast überall strahlenden Sonnenschein, nur an den Alpen können am Nachmittag einzelne kräftige Gewitter entstehen. Die Temperaturen legen nochmal zu, 21 bis 34 Grad, im Südwesten wird's richtig heiß.
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Rapper Roach bleiben hungrig und liefern den nächsten Kracher. Für See You in Hell haben sie sich Unterstützung von Hanno Mankind geholt. Ein düsterer, moderner Track mit ordentlich Druck. Und neu auf Rockantenne Bayern.

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1: Domino Night is calling. Es wird geklotzt und nicht gekleckert im Hause Domino. 3 Alben in 3 Jahren. Heutzutage eine Seltenheit. Aber auch Album Nummer 3, Night is Calling, bietet Hardrock der Spitzenklasse. Als wäre es das Einfachste der Welt, hauen Dr. Dead, Felix Held und seine Zombies einen Hit nach dem anderen raus.

als auf den Vorgängern kristallisiert sich heraus, dass Dominum nicht nur optisch, sondern auch musikalisch die perfekte Synthese aus Lordi, Powerwolf und Ghost sind. Das kann eigentlich nur an der absoluten Spitze für die Nürnberger enden. Night is Calling von Dominum ist das Album der Woche auf Rockantenne. Night is Calling von Dominum ist das Album der Woche auf Rockantenne Bayern.

0: Woche noch einmal im Schnelldurchlauf.
1: Montag. Huhu, Elon Musk sagt, in rund 10 Jahren kann sich jeder alles leisten. Ich kenne viele Leute, die schon jetzt glauben, sie könnten sich alles leisten. Mein Chef zum Beispiel.
2: Sven.
1: Huch, Chef, sorry, war ein Versprecher. Elon Musk glaubt, dass KI schon in etwa 5 Jahren die gesamte menschliche Intelligenz übertreffen wird und danach beginne eine Ära unglaublicher Fülle. Aha, das wird die Politik aber sicher zu verhindern wissen. Da lacht er.
0: Dienstag.
1: Der DFB-Sportdirektor Rudi Völler stand nach dem WM-Aus kurz vor einem Rücktritt, hat sich aber doch dagegen entschieden, weil er sich dachte...
3: Du bist gut genug.
1: Ja.
0: Mittwoch.
1: Der CSU-Chef Markus Söder hat alle Kanzlerambitionen offenbar endgültig aufgegeben. Friedrich Merz übrigens auch, bleibt aber trotzdem im Amt. Da lacht er.
0: Donnerstag.
1: Der Langenscheid Verlag hat die Nominierungen für das neue Jugendwort des Jahres bekannt gegeben. Ach, ist das schon wieder soweit? Das ist crazy. Dann leg doch mal los, Susanne.
4: 6, 7.
1: 8, 9.
4: Crash out.
1: Hä, es heißt Burnout.
4: Digger.
1: Das kenne ich.
4: Du bist gut genug.
1: Ich will jetzt nicht kleinlich sein, aber das sind 4 Wörter.
4: Gute Käse.
1: Grammatik ist auch nicht deins, ne?
4: Macker.
1: Kein Grund, gleich unhöflich zu werden.
4: Peak.
1: Ja, der ist jetzt erreicht.
4: Rage bait.
1: Was?
4: Schere.
1: Stein. Gewonnen.
4: Super.
1: Super? Na dann, tschüss.
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4: Das Rockantenne Bayern-Wetter. Sonne, Wolken, vereinzelt Schauer. Heute ist von allem was dabei. In Oberbayern später bis zu 25, im Rest Bayerns schwüle 26 bis 33 Grad.
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4: Ich bin Christoph Kreis, es ist 6 Uhr, guten Morgen. Sommerferienzeit und viele, die jetzt in den Urlaub starten, werden dort trotzdem weiterhin Mails checken, an Online-Meetings teilnehmen, kurz weiterhin arbeiten. Wer das tut, der hinterfragt laut einer neuen Umfrage besonders oft seine berufliche Situation. Knapp ein Drittel derer, die auch im Urlaub arbeiten, denkt konkret über einen Jobwechsel nach. In der Straße von Hormuz ist vor der Küste des Oman erneut ein Tanker angegriffen worden. Laut der britischen Sicherheitsbehörde für Schifffahrt von einem unbekannten Geschoss mit unbekanntem Absender. Der Iran verlangt, dass Schiffe in der Straße von Hormuz eine von ihm vorgegebene Route benutzen. Die Frage, wie die Durchfahrt geregelt wird, hat den Krieg zwischen dem Iran und den USA zuletzt immer wieder eskalieren lassen. Kehrtwende bei der FIFA. Präsident Gianni Infantino gibt seine umstrittenen

0: Pläne, Teile der Weltmeisterschaft an Investoren zu verkaufen, auf. Der asiatische und der nordamerikanische Kontinentalverband hatten das Vorhaben scharf kritisiert. Die Europäer hatten sogar damit gedroht, künftige WMs zu boykottieren. Das Projekt habe zu Spannungen geführt, sieht jetzt auch Infantino ein. Die Pläne würden nicht weiter verfolgt.
1: Guten Morgen mit

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5: Das Rockantenne Bayern-Wetter. Sonne, Wolken, vereinzelte Schauer. Heute ist von allem was dabei. In Oberbayern später bis zu 25. Im Rest Bayerns schwüle 26 bis 33 Grad.
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5: Ich bin Christoph Kreis. Es ist 7 Uhr. Guten Morgen. FIFA-Präsident Gianni Infantino räumt seine Investorenpläne vom Tisch. Er wollte Anteile an der Fußball-Weltmeisterschaft an private Investoren verkaufen. Die Folge waren massive Proteste und eine WM-Boykott-Drohung des Europäischen Verbands UEFA. Nun gibt Infantino klein bei, der Vorschlag werde nicht weiter verfolgt, heißt es in einem Statement. Die Deutsche Bahn bleibt mal wieder hinter ihren eigenen Zielen zurück. Im ersten Halbjahr kamen gerade mal 58,7% aller Fernzüge pünktlich. Mindestens 65% hatte sich der Konzern vorgenommen. Die Schuld dafür gibt Bahnchefin Paller der Verwaltung und früheren Führungskräften. Da habe zum Teil organisierte Verantwortungslosigkeit geherrscht. Paller will mit einer neuen Leistungskultur gegensteuern. Das alte Schuljahr ist gerade erst rum. Fürs Neue bekommen Erstklässler mehr Rechte. Schulanfänger haben jetzt einen Anspruch auf 8 Stunden Betreuung pro Tag, zumindest auf dem Papier. Faktisch fehlt es vielerorts an Personal und geeigneten Räumen. Viele Familien werden sich daher erstmal mit Notlösungen zufrieden geben müssen. Auch Bundesbildungsministerin Prim bittet um Geduld, nennt die neue Regelung aber dennoch einen Meilenstein in Sachen Chancengleichheit.

Länger war es ruhig um eine der besten Rockbands Kanadas. Aber jetzt melden sich Theory of a Deadman lautstark zurück. Die Single Barricade von Theory of a Deadman ist neu auf Rockantenne Bayern.

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2: Das Rockantenne Bayern-Wetter. Sonne, Wolken, vereinzelt Schauer. Heute ist von allem was dabei. In Oberbayern später bis zu 25, im Rest Bayerns schwüle 26 bis 33 Grad.
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2: Ich bin Christoph Kreis. Es ist 8 Uhr. Guten Morgen. Die Fußball-WM wird nicht teilweise an private Investoren verkauft. Seine milliardenschweren Pläne dafür hat FIFA-Präsident Gianni Infantino heute Nacht wieder einkassiert. Denn sie hätten zu Spannungen geführt, gibt er zu, und würden deshalb nicht weiter verfolgt. Mehrere Kontinentalverbände waren gegen die Idee Sturm gelaufen. Die europäische UEFA hatte sogar gedroht, die WM künftig zu boykottieren. Die Lage in der spanischen Exklave Ceuta in Marokko normalisiert sich. Die allermeisten der rund 60.000 irregulären Migrantinnen und Migranten, die in den letzten Tagen dort angekommen waren, sind inzwischen freiwillig nach Marokko zurückgekehrt. Politisch bleibt der Massenandrang aber weiter Thema. In einer Krisensitzung soll es heute um den Schutz der EU-Außengrenzen gehen. Den zu stärken, hatte zuletzt auch Kanzler Merz gefordert. In Deutschland hat es 2026 schon jetzt öfter geblitzt als im ganzen letzten Jahr. Knapp 105.000 Einschläge gab es bislang. Obwohl der Höhepunkt der Gewittersaison erst noch kommt, sind das schon jetzt 5.000 mehr als insgesamt in 2025. Das allerdings auch ein besonders blitzarmes Jahr war.
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12: mit Simon Fischer. Habt einen schönen Samstagmorgen, ein besonderes Wochenende. Alice, es lässt viele Rockherzen höher schlagen, denn es ist... Ja, wir schauen gleich zum Holy Ground und lassen jetzt aber schon ordentlich die Boxen wummern mit diesen fetten Hardrock-Legenden. CC Top, Give Me All Your Lovin', jetzt im besten Rock nonstop auf Rockantenne.
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0: Avril Lavigne, die Nummer, die habe ich früher schon geliebt und ich liebe sie auch heute noch. Richtig schöner Chorus zum Mitgrillen. Complicated hier in der Rockantenne Weekend Show. Habt einen schönen guten Morgen.
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0: Tag 4 auf dem legendären Wacken Open Air. Um die Uhrzeit. Da werden die meisten auf dem Holy Ground noch friedlich schlummern in ihren Zelten, wenn nicht schon wieder die laute Festival-Zeltplatzmusik läuft. Noch einmal Kraft tanken für den Endspurt heute. Da steht einiges auf dem Plan, zum Beispiel die hier. Airborne. Oder auch mit dabei. Unsere wölfischen Freunde vom Powerwolf. Und eins der Highlights heute spätabends auf der Harder Stage. Sabaton. Da wird garantiert nichts trocken bleiben im Pit. Sie waren gestern Abend aber schon dran. Jetzt gibt's die Zugabe. Im besten Rock nonstop. Das sind Judas Priest. Auf Rockantenne mit Breaking the Law.

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0: legendärer Song, Smash Mouth, All Star, für mich für immer untrennbar verbunden mit den Shrek-Filmen. Da war ich damals noch ganz klein, als sie rausgekommen sind. Als ich den Song damals zum ersten Mal im Film gehört habe, fand ich damals schon witzig und auch heute einfach noch ein krasser Banger. Das ist der beste Rock Nonstop auf Rockantenne und gleich wird's erstklassig mit den Blues Pills. High Class Woman und dann gibt's in ein paar Momenten die volle Dröhnung Punk mit den Legenden. Die Ramones, Rockaway Beach, da will ich mich auch gleich mit an den Strand legen. Gleich hier alles im besten Rock Nonstop.
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11: Habt einen schönen guten Morgen. Die Füße im Sand, in der Hand eine Kokosnuss und im Radio laufen die Ramones. Das wär's doch, oder?
12: 1, 2, 3, 4!
11: Wir gehen rein. Rockaway Beach jetzt auf Rockantenne.

0: Platz da mit euren Fahrrädern. Es ist Wochenende. Wir geben Vollgas mit Queen und Bicycle Race im besten Rock Nonstop auf Rockantenne. Gleich John Cougar mit Jack and Diane. Richtig entspannte Nummer für sein Festivalwochenende. Und vorher schauen wir auf die Woche unserer Lieblingsrocker.
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2: Amore zum Wochenstart. Jonathan Davis ist wieder unter der Haube. Herzlichen Glückwunsch. Das hat der Frontmann der Metal-Giganten Korn jetzt in den sozialen Medien verkündet. Inklusive eines Fotos vom Hochzeitstag und der Unterschrift auf den Rest unseres Lebens. Ich bin so glücklich, dass ich dich habe. Bei seiner Angetrauten handelt es sich um die amerikanische Schmuckdesignerin Brittany Parisi. Frisch verheiratet und deswegen hoffentlich sehr gut gelaunt, besuchen uns Jonathan Davis und Korn für 6 Shows diesen Herbst hier bei uns in der Rockrepublik.

0: Ein Stück Rockgeschichte kommt zurück auf die Leinwand. Vor 40 Jahren haben Queen in Budapest das allerletzte Stadionkonzert einer Westband hinter dem eisernen Vorhang gespielt. Es war außerdem der letzte gefilmte Live-Auftritt mit Freddie Mercury überhaupt. Jetzt haben sich der Herr-der-Ringe-Regisseur Peter Jackson und sein Team diese Aufnahmen geschnappt und in höchster 4K-Auflösung restauriert. Kinostart ist Anfang Oktober. Ja, und jetzt Plié. Aerosmith, bald auch als Ballett. Im Mai 2027 bringt ein professionelles Ensemble ein nach den Rocklegenden benanntes brandneues Stück im US-Bundesstaat Virginia auf die Bühne. In ihrer Ankündigung beschreiben die Verantwortlichen die Show als mutige, elektrifizierende Weltpremiere, die die Kraft des Rock mit der Kunst des Tanzes vereint. Die größten Hits aus der langen Karriere von Aerosmith als unvergessliche Ballettchoreografie. Na, das klingt ja spannend.
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0: Tom Petty and the Heartbreakers. Unvergessen, Listen to Her Heart am Samstagmorgen, kurz vor neun. Das ist die Rockantenne Weekend Show. Gleich ganz entspannt mit den Red Hot Chili Peppers. Scar Tissue ist das und danach gibt's die volle Ladung Classic Rock. Simple Minds, so klingt rockiger Disco-Sound. Don't you forget about me. Gleich hier im besten Rock Nonstop auf Rockantenne.
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12: Das Rockantenne Bayern-Wetter, es wird ein wechselhafter Tag im Freistand. Sonne, Wolken, vor allem im Süden auch Schauer und Gewitter mit dabei. In Oberfranken heute zwischen 22 und 25, in Oberbayern bis zu 33 Grad.
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12: Ich bin Christoph Kreis, es ist 9 Uhr, guten Morgen. Aufatmen bei vielen Fußballfans, sie müssen keinen Ausverkauf der WM mehr fürchten. FIFA-Präsident Gianni Infantino hat seine umstrittenen Pläne, Anteile an der WM für Milliarden an Investoren zu verkaufen, wieder verworfen. Vor allem die europäischen Fußballverbände hatten in den letzten Tagen scharf gegen die Idee geschossen und für den Fall, dass Infantino nicht einlenkt, mit einem geschlossenen WM-Boykott gedroht. Die USA wollen an diesem Wochenende offenbar eine massive Angriffswelle gegen den Iran fliegen. Das berichten US-Medien übereinstimmend. Teheran drohte prompt mit Gegenschlägen gegen Israel und die Golfstaaten. Der Iran kontrolliert zudem weiterhin die Straße von Hormus. Zumindest öffentlich gibt es in den Verhandlungen über die Wiedereröffnung der wichtigen Meerenge seit Wochen keine Fortschritte. Urlaubszeit heißt nicht nur abschalten vom Job. Für viele Menschen heißt es auch grübeln, ob der aktuelle Job noch der richtige ist. Laut einer neuen Umfrage macht sich ein Drittel aller Befragten während des Urlaubs Gedanken über einen Jobwechsel. doppelt so hoch ist die Quote bei denen, die auch während des Urlaubs weiterhin arbeiten.
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0: 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Endlich Wochenende. Habt einen schönen Samstagmorgen am großen Wacken-Wochenende. Wir schalten mal rüber zu Festivalreporter Max. Was gibt's denn bei euch?
13: Stimmung!
0: Ah ja, gleich mehr zu Wacken aus Wacken. Und das hier sind Simple Minds mit ihrem größten Nummer 1-Hit. Die Nummer, die war im Film The Breakfast Club. Und jetzt hier auf Rockantenne. Das ist Don't You.
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0: Was für ein Vibe diese Nummer hat. Irgendwie total entspannt, aber da ist auch total der Drive mit drin. CCR mit Bad Moon Rising bereiten uns ein schönes Wochenende mit dem besten Rock Nonstop auf Rockantenne.
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0: Finaltag auf dem legendären
2: Wacken!
0: Heute Finale nach 4 Tagen Festival und dem gestrigen Freitag gibt's jetzt nochmal im Schnelldurchlauf.
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4: Da sind wir wieder. Freitag, Wochenende, Wacken.
3: 13 Uhr.
4: Oha, jetzt geht's hier rund. Das Wasteland macht sich auf den Weg. Mad Max kommt. Also nicht ich.
3: 15 Uhr.
4: Hier stehen einfach 2 Leute in so orangen Ganzkörper-Latex-Kostümen. Und ich glaube, die sind schwanger. Ich frage mal nach, was sie bekommen. Was hat es denn damit auf sich?
5: Wir stehen für die Natur, für die Bäume, die hier fehlen, für die Bäume, die hier sein könnten.
3: 16 Uhr.
6: 8 Liter Bier.
3: 17 Uhr.
7: Ich habe unserem Reporter Max gerade mal eben das Mikrofon weggenommen. Der ist ja nur am Biersaufen hier. Der Junge arbeitet ja überhaupt.
3: 21 Uhr.
4: Du's Breeze. Alter, wie geil. Das ist der Part, wo Rob Halford mit der Harley auf die Bühne fährt.
3: 22 Uhr.
5: Genau so soll's sein.
8: Absoluter Wahnsinn. Der alte Mann hat die Bühne gerockt, unglaublich.
3: 23 Uhr.
4: Und sie haben gerade angekündigt, dass sie zurückkehren werden nach Wacken. Wie geil ist das denn?
3: Woo! 4 Uhr.
7: Wacken ist super. Tschüss.
0: Ja, danke dir, Max. Wir nennen das Arbeiten. Und wir holen uns jetzt auch eine Portion Wacken-Feeling an diesem Samstagmorgen mit der Flappert. Sie standen am Donnerstagabend auf dem Holy Ground. Hier sind sie jetzt im besten Rock Nonstop auf Rockantenne. Armageddon It.

So eine tolle, emotionale und schöne Nummer. Lynyrd Skynyrd, Simple Man, Southern Rock am Samstagvormittag im besten Rock Nonstop auf Rockantenne. Gleich mit einer Nummer, von der ich weiß,

die liebt ihr doch auch. Sonst hättet ihr sie nicht auf die Nummer 1 unserer diesjährigen 666 gewählt. Black Sabbath sind das, mehr brauche ich gar nicht sagen. Paranoid und diese Jungs, die holen uns jetzt mit ihren Sportwagen aus ihrer Garage ab. Green Day mit Corvette Summer und dann gibt's gleich ein

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16: Den Wagen aus der Garage holen, die Fenster runterkurbeln und damit Vollgas im Sommer über die Landstraße. Genauso klingt auch diese Nummer von Green Day. Covered Summer, jetzt im besten Rock Nonstop auf Rockantenne.

0: super emotionale Nummer von den beiden Wilson-Schwestern von Heart. Alone. Allein sind wir schon mal definitiv nicht, denn wir rocken alle gemeinsam durchs Wochenende. Hier im besten Rock Nonstop auf Rockantenne.
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0: Wir kommen zu euch mit der Rockantenne Band. 666 Litern Freibier und allem, was zu einer großen, guten Party dazugehört. Angemeldet hat sich auch in der Rockantenne App schon Axel. In welchem Verein treibst du dich denn so rum, Axel?
2: Also wir sind Kirchheim bewegt. Das ist eigentlich ein Stadtteil von Heidelberg. Und wir sind so eine Gruppe, die hat sich zusammengeschlossen, die sich irgendwann überlegt hat, Mensch, da geht doch irgendwie mehr, auch für uns und für unsere Generation.
0: Okay, und wann habt ihr das letzte Mal so richtig krachen lassen?
2: Das war in diesem Jahr, im April, da haben wir eine 80er-Jahre-Party gefeiert. Und das war eine richtig schöne Sache mit über 400 Gästen.
0: Ja, klingt auch geil. Und ihr habt noch was Besseres, was Besonderes auf Lager, oder? Das passt ja quasi wie die Faust aufs Auge. Erzähl doch mal, Axel.
2: Unser Kirchheim rockt. Das ist so das Steckenpferd, mit dem wir groß geworden sind. Und die Veranstaltung haben wir bei uns auf dem Kerbeplatz gemacht, alle 2 Jahre. Und das ist etwas, was wir eigentlich, unser Herzensprojekt eigentlich ist. Und da lassen wir richtig die Sau raus.
0: Ja, da würde ich sagen, da fehlt eigentlich nur noch das Rockantenne-Vereinsfestival zur Unterstützung, oder?
2: Das wäre sowas von perfekt, weil wir brauchen einfach noch ein bisschen Unterstützung. Die Stadt kann die Gelder nicht mehr aufbringen, die sie auch schon mal aufgebracht hatte zur Unterstützung. Und das wäre für uns das Perfekte.
0: Wenn ihr jetzt allerdings auch in einem Verein seid, bei dem ihr sagt, das Ding, das holen wir uns, dann meldet euch schnell an in der Rockantenne-App oder über rockantenne.de und mit ein bisschen Glück schmeißen wir euer nächstes Vereinsfestival. Und mit dieser Band wird auch garantiert jedes Festival ein Kracher. Dominum, die haben eine neue Platte am Start. Unser Album der Woche, Night is Calling, da hören wir jetzt rein. Das sind Dark Melodies auf Rockantenne.

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You Too, With or Without You, um kurz vor 10 in der Rockantenne Weekend Show. Gleich mit einer Band, deren Musik einfach genauso legendär ist wie ihr Make-up. Classic Rock from Kiss, Rock and Roll All Night. Und Achtung, ich sehe sie schon anrollen. Limp Bizkit kommt gleich mit Rolling, gleich hier im besten Rock Nonstop auf Rockantenne.

0: Rain or shine, das ist nicht nur das Motto auf dem Wacken. Ob bei strömendem Regen.
1: Jetzt musst du durch den Mund.
0: Hey! Aus! Zurück mit euch in euren Reality-Quatsch da, Bill und Tom. So, danke. Also, ob bei strömendem Regen oder strahlendem Sonnenschein. Hey! Oh. Mensch. Taylor Swift in der Rockversion von Sleep Theory? Eigentlich ganz geil. Gut, weitermachen, Jungs. Also nochmal. Egal bei welchem Wetter. 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
13: Das Rockantenne Bayern-Wetter, es wird ein wechselhafter Tag im Freistand. Sonne, Wolken, vor allem im Süden auch Schauer und Gewitter mit dabei. In Oberfranken heute zwischen 22 und 25, in Oberbayern bis zu 33 Grad.
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13: Ich bin Christoph Kreis, es ist 10 Uhr, guten Tag. Es war die Meldung heute Nacht. FIFA-Präsident Gianni Infantino macht die Rolle rückwärts und begräbt seine Pläne, Anteile an der Fußball-WM an Investoren zu verkaufen. Das Projekt habe für Spannungen gesorgt, gibt Infantino in einer kurzen Mail zu und untertreibt damit gewaltig. Die europäischen FIFA-Mitgliedsverbände hatten gedroht, die WM geschlossen zu boykottieren, falls Infantino seine Idee durchdrücken sollte. Die Deutsche Bahn bleibt mal wieder hinter ihren eigenen Zielen zurück. Im ersten Halbjahr kamen gerade mal 58,7% aller Fernzüge pünktlich. Mindestens 65% hatte sich der Konzern vorgenommen. Die Schuld dafür gibt Bahnchefin Paller der Verwaltung und früheren Führungskräften. Da habe zum Teil organisierte Verantwortungslosigkeit geherrscht. Paller will mit einer neuen Leistungskultur gegensteuern. Das alte Schuljahr ist gerade erst rum. Fürs Neue bekommen Erstklässler mehr Rechte. Schulanfänger haben jetzt einen Anspruch auf 8 Stunden Betreuung pro Tag, zumindest auf dem Papier. Faktisch fehlt es vielerorts an Personal und geeigneten Räumen. Viele Familien werden sich daher erstmal mit Notlösungen zufrieden geben müssen. Auch Bundesbildungsministerin Prien bittet um Geduld, nennt die neue Regelung aber dennoch einen Meilenstein in Sachen Chancengleichheit.
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15: 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Hoppla, mit Simon Fischer. Macht euch einen schönen Samstagvormittag an diesem Festivalwochenende. Wacken läuft auf Hochtouren. Heute ist schon der letzte Tag. Wir freuen uns nochmal auf richtig schön harte Musik, auf ganz, ganz viele Moshpits und auf...
16: Ein Meer aus Thomas Gabel!
15: Jawohl, wir schalten gleich zum Festival im Hohen Norden und wir kommen zu einer Band, die, man mag kaum glauben, noch nie auf Wacken gespielt haben. 2022 wäre es eigentlich soweit gewesen, wenn sie da nicht ihre komplette Europatour abgesagt hätten. Limp Bizkit sind das. Dafür gibt es sie jetzt hier im besten Rock Nonstop auf Rockantenne mit Rollin'.
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0: sind diesen Sommer mitten auf ihrer großen Tour mit ihrem allerletzten Album, Die Toten Hosen. Die Show muss weitergehen. Das ist euer Samstagvormittag hier in der Rockantenne Weekend Show.
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0: Wenn die Metal-Gemeinde im schönen Schleswig-Holstein zusammenkommt, dann kann das nur eins bedeuten, das legendäre Wacken-Festival. Das läuft seit Mittwoch auf Hochtouren. Wir sind natürlich auch am Start. Wie ist denn so die Stimmung an Tag 4?
2: Ja, wir haben Spaß. Geiles Festival, Heavy Metal, Wacken!
3: So wie es bei einer Kuh sein muss.
4: Zweites Wacken, das erste Mal war letztes Jahr natürlich Schlammwacken, dieses Jahr Staubwacken. Geil. Stimmung!
5: Alles gut im Griff, Sonnencreme rauf tun, Schatten suchen. Die besprühen dann vor den Stages ein mit Wasser, also alles super.
6: Instabil durch Flüssigkeiten, Stabilität durch Geschwindigkeit.
0: Ja, sehr gut. Stabil, instabil, das nehmen wir doch gern. Viel Spaß allen Metalheads heute am Finaltag auf dem Holy Ground. Und wir holen uns jetzt auch Wacken ins Wohnzimmer, den Garten, das Auto oder wo auch immer ihr Rockantenne hört mit Powerwolf und Kiss of the Cobra King im besten Rock nonstop.

0: The Police. Richtig entspannter Rock für einen Samstagvormittag im Sommer. Message in a Bottle. Das ist der beste Rock nonstop auf Rockantenne. Und gleich mischen sie uns wieder Rock'n'Roll Metal in einen bunten Sommercocktail. Das macht keiner so schön wie sie. Volbeat. Wherever she wants, she'll be. Wir freuen uns auf Lola Montez. Und eine laue Sommernacht, ein schönes kleines Lagerfeuer und jemand hat die Gitarre in der Hand. Das habe ich immer zuerst im Kopf, wenn ich den Namen Bonfire höre und sie lassen es gleich scheppern. Daytona Nights, gleich hier im besten Rock Nonstop auf Rockantenne.
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0: Und da schmeißen sie jetzt die Motoren ihrer Maschinen an und nehmen uns mit auf eine kleine Sommerausfahrt. Bonfire mit Daytona Nights. Jetzt auf Rockantenne.

0: Drive My Car von Gotthard. Das ist der beste Rock Nonstop auf Rock Antenne. Geniale Nummer. Wir machen zusammen eine kleine Zeitreise.
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0: Zurück in die 60er Jahre, knallige Farben und bunte Muster auf der Schlaghose, Flower Power überall und natürlich die ikonische Pilzfrisur, die mit fortlaufenden Jahrzehnten immer länger wurde. Und genau da sind wir auch schon beim Thema. Mitten in dieser Zeit hat nämlich dieser Song sein Licht der Welt erblickt. Die Beatles, die schenken uns Drive My Car und 60 Jahre später macht dann eben die Schweizer Hardrock-Kombo Gotthard eine Version mit Lederjacke, ordentlich Verstärker und mit richtig Vollgas. Und schon passt der ehemals groovige 60er-Jahre-Track zu Gotthard wie die Faust aufs Auge. Und genauso Vollgas geben jetzt auch für uns Bon Jovi Living on a Prayer, eine Nummer, die wirklich immer und überall jeder mitgrölen kann. Jetzt im besten Rock Nonstop auf Rockantenne.

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12: Das Rockantenne Bayern-Wetter, es wird ein wechselhafter Tag im Freistand. Sonne, Wolken, vor allem im Süden auch Schauer und Gewitter mit dabei. In Oberfranken heute zwischen 22 und 25, in Oberbayern bis zu 33 Grad.
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12: Ich bin Christoph Kreis, es ist 11 Uhr, guten Tag. FIFA-Präsident Gianni Infantino beugt sich dem Druck. Nach massiven Protesten und einer Boykottdrohung des Europäischen Fußballverbands UEFA hat er seine höchst umstrittenen WM-Pläne verworfen. Anteile am Turnier an Investoren zu verkaufen, das sollte der FIFA Milliarden einbringen, die ihren Profit stattdessen anders maximieren will. Intern wird gerade die Aufstockung der nächsten WM von 48 auf 64 Teams geprüft. Auf einer Krisensitzung berät die EU heute über Ceuta. Rund 60.000 irreguläre Migrantinnen und Migranten hatten innerhalb kürzester Zeit versucht, über die spanische Exklave in Marokko in die EU zu gelangen. Inzwischen sind die allermeisten von ihnen freiwillig zurückgegangen. Trotzdem hat der Vorfall eine neue Grundsatzdebatte über die Migrationspolitik und den Schutz der Außengrenzen der EU losgetreten. Die Deutsche Bahn bleibt mal wieder hinter ihren eigenen Zielen zurück. Im ersten Halbjahr kamen gerade mal 58,7% aller Fernzüge pünktlich. Mindestens 65% hatte sich der Konzern vorgenommen. Die Schuld dafür gibt Bahnchefin Paller der Verwaltung und früheren Führungskräften. Da habe zum Teil organisierte Verantwortungslosigkeit geherrscht. Paller will mit einer neuen Leistungskultur gegensteuern.
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13: Mit Simon Fischer. Wir machen uns zusammen ein schönes, entspanntes Wochenende und feiern in der ganzen Rockrepublik den Festivalsommer dieses Wochenende mit dem Wacken Festival.
14: Jetzt grüße ich meine Mutti.
13: Ja, Grüße an die Mama von irgendjemanden und Grüße an meine Mama und Grüße an alle Mamas. Wir schauen in ein paar Minuten mal rüber, wie so die Stimmung ist. Scheint aber schon mal ganz gut zu sein. Und sie feiern gerade auf Tour ihr 50-jähriges Bühnenjubiläum. Foreigner. Jetzt mit That Way Yesterday im besten Rock nonstop.
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0: die volle Dröhnung Classic Rock von Aerosmith. Das ist Love in an Elevator im besten Rock Nonstop auf Rockantenne. Habt einen schönen Samstagvormittag.
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0: Auf jedem guten Festival dürfen Sie hier nicht fehlen, Heavy Saurus.
2: Geil, wird sich angeschaut und ich habe auch schon die Obstrock-T-Shirts zu holen.
3: Ich finde die einfach nur cool. Die sind so niedlich, die machen Metal für Kinder, die sind einfach fantastisch.
0: Ja, und einfach sympathisch. In knapp 15 Minuten dürfen Sie dann ran. Um 11.30 Uhr legen Heavy Saurus in Wacken los und da dürfen sich alle Metalheads auf einen ganz besonderen Song freuen. Luftgitarre. Seit gestern offiziell draußen, hier auf Rockantenne. Habt ihr die Nummer schon ganz exklusiv am Donnerstag mit den Dinos zusammengehört? Dabei hat Mr. Heavy Saurus höchstpersönlich auch verraten, dass bald ein neues Album folgt.
4: Oh ja, ein neues Album. Wir sind so aufgeregt. Am 5. Februar 2027 erscheint unser Album Mission Dino Power. Das wird großartig.
0: Also wir freuen uns.
5: Wir freuen uns.
6: Wir freuen uns.
5: Ja. Schauen wir mal, was wird.
6: Was wird?
0: Jetzt werden unsere Lieblingsdinos auf jeden Fall schon mal gehört.
4: Hallo Rockrepublik! Seid ihr bereit? Wir freuen uns so! Unser neuer Song Luftgitarre auf Rockantenne! Mega!

0: richtig schön laute Gitarren. Am Samstagvormittag, die kommt von Nirvana, Heartshape Box. Kurz vor 11:30 ist es. Und wir freuen uns gleich auf die Foo Fighters. Learn to Fly. Und sie haben die Sommerhitze schon im Namen. Can't Heat. Und bleiben trotzdem ganz entspannt. Going up the country, die hören wir in wenigen Minuten hier. Im besten Rock Nonstop auf Rockantenne.
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2: Und das ist die perfekte Nummer für den Weg zum Pool, zum nächsten Badesee oder einfach irgendwo hin, wo es gerade nicht so heiß ist. Going Up the Country von Canteed jetzt auf Rockantenne.

0: Sisters of Mercy, sie lassen die Gitarren schreien in This Corrosion hier in der Rockantenne Weekend Show auf Rockantenne.
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0: Alternative Rock Fans, die freuen sich in dieser Woche über das neue Album von Future Palace aus Berlin. Mit Resurgence bekommen wir einen Mix aus Härte, Melodie und modernen Sounds. Also quasi der ganz typische Future Palace Sound eben, nur eben in der weiterentwickelten Version. Außerdem wird bei den Amerikanern von Five Finger Death Punch Jubiläum gefeiert. Ihr 10. Studioalbum, passend zum 20-jährigen Bandbestehen, das ist seit diesem Wochenende draußen mit Legacy, das betont Gitarrist Sultan Bathory, ist die Bandgeschichte aber noch lange nicht vorbei.
2: Also, es ist im Grunde so. Der Titel ist Legacy, weil es eine Art Meilenstein ist. Aber ein großer, weißt du? Das 10. Album. Nicht viele Bands schaffen es so weit, dass sie erfolgreich 10 Alben machen. 10 Alben, 20 Jahre. Es hat sich einfach so ergeben, dass all diese Zahlen zusammenpassen, oder? Aber es ist nicht so. Ich wurde das schon gefragt. Leute haben mir gesagt, Legacy, es klingt so, als würdet ihr aufhören. Da kann ich dir sagen, absolut nicht.
0: Und das ist auch gut so. Und einen Song vom neuen Album, den gönnen wir uns jetzt gleich. Five Finger Death Punch mit Eye of the Storm. Im besten Rock Nonstop auf Rockantenne.

0: Nee Radicals, you get what you give. Immer wenn diese Nummer läuft, habe ich irgendwie gute Laune. Der macht Bock, der Song. Kurz vor 12 ist es, das ist der beste Rock Nonstop auf Rockantenne. Und da gibt's gleich richtig feinen, handverlesen Classic Rock für so einen schönen Sommertag. Hey Joe. Und zwar von Jimi Hendrix. Hey Joe, und gleich jetzt noch laut mit Linkin Park. The one and only Chester Bennington am Mikrofon, crawling gleich hier auf Rockantenne.
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1: Das Rockantenne Bayern-Wetter, es wird ein wechselhafter Tag im Freistaat. Sonne, Wolken, vor allem im Süden auch Schauer und Gewitter mit dabei. In Oberfranken heute zwischen 22 und 25, in Oberbayern bis zu 33 Grad.
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1: Ich bin Christoph Kreis, es ist 12 Uhr, guten Tag. Die Fußball-WM wird nicht teilweise an private Investoren verkauft. Seine milliardenschweren Pläne dafür hat FIFA-Präsident Gianni Infantino heute Nacht wieder einkassiert. Denn sie hätten zu Spannungen geführt, gibt er zu, und würden deshalb nicht weiter verfolgt. Mehrere Kontinentalverbände waren gegen die Idee Sturm gelaufen. Die europäische UEFA hatte sogar gedroht, die WM künftig zu boykottieren. Urlaubszeit heißt nicht nur Abschalten vom Job. Für viele Menschen heißt es auch grübeln, ob der aktuelle Job noch der richtige ist. Laut einer neuen Umfrage macht sich ein Drittel aller Befragten während des Urlaubs Gedanken über einen Jobwechsel. Doppelt so hoch ist die Quote bei denen, die auch während des Urlaubs weiterhin arbeiten. In Deutschland hat es 2026 schon jetzt öfter geblitzt als im ganzen letzten Jahr. Knapp 105.000 Einschläge gab es bislang. Obwohl der Höhepunkt der Gewittersaison erst noch kommt, sind das schon jetzt 5.000 mehr als insgesamt in 2025. Das allerdings auch ein besonders blitzarmes Jahr war.
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3: Mit Simon Fischer. Wir lassen es uns gut gehen. Samstagmittag. Mahlzeit an alle, die sich jetzt einen richtig schönen Mittagsmampf gönnen. Und auch in Wacken. Da klicken bestimmt jetzt schon die ersten Dosen Ravioli und es brutzeln die ersten Grills. Wir schauen gleich rüber. Davor drehen wir unsere Boxen jetzt volle Pulle auf für Linkin Park. Das ist Crawling im besten Rock nonstop.
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0: Papa Perpetua und seine Ghouls, die laden am Samstagmittag wieder zum Metal-Gottesdienst. Das sind Ghosts mit Satanized im besten Rock Nonstop in der Rockantenne Weekend Show.
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0: Es ist Finaltag auf dem legendären
2: Wacken!
0: Heute Finale nach 4 Tagen Festival und den gestrigen Freitag. Den gibt's jetzt nochmal im Schnelldurchlauf.
3: Der Wacken-Schnelldurchlauf. 11 Uhr.
4: Da sind wir wieder. Freitag, Wochenende, Wacken.
3: Woo! 13 Uhr.
4: Oha, jetzt geht's hier rund. Das Wasteland macht sich auf den Weg. Mad Max kommt. Also nicht ich.
3: 15 Uhr.
4: Hier stehen einfach 2 Leute in so orangen Ganzkörper-Latex-Kostümen. Und ich glaube, die sind schwanger. Ich frage mal nach, was sie bekommen. Was hat es denn damit auf sich?
5: Wir stehen für die Natur, für die Bäume, die hier fehlen, für die Bäume, die hier sein könnten.
3: 16 Uhr.
6: 8 Liter Bier.
3: 17 Uhr.
7: Ich habe unserem Reporter Max gerade mal eben das Mikrofon weggenommen. Der ist ja nur am Biersaufen hier. Der Junge arbeitet ja überhaupt.
3: 21 Uhr.
4: Judas Priest. Alter, wie geil. Das ist der Part, wo Rob Halford mit der Harley auf die Bühne fährt.
3: 22 Uhr.
8: Genau so soll's sein.
9: Absoluter Wahnsinn. Der alte Mann hat die Bühne gerockt, unglaublich.
3: 23 Uhr.
4: Und sie haben gerade angekündigt, dass sie zurückkehren werden nach Wacken. Wie geil ist das denn?
3: Woo! 4 Uhr.
7: Wacken ist super. Tschüss.
0: Ja, danke an den Kollegen Max. Wir nennen das Arbeiten. Und wir holen uns jetzt auch eine Portion Wacken-Feeling in diesen Samstagmittag. Zusammen mit Saxon. Gestern Abend auf der Harder Stage. Heute im besten Rock Nonstop auf Rockantenne mit 747.

0: Gary Moore, der absolute Gitarrengott. Over the Hills and Far Away geht es an diesem Samstagmittag. Das ist quasi unser kleiner rockiger Wandertag hier auf Rockantenne. Und gleich wandern wir zusammen mit Placebo in die 2010er. Too Many Friends. Und dann gibt's noch einen kleinen Ausflug in den Country Rock mit Buffalo Springfield. For What It's Worth gibt's gleich hier im besten Rock nonstop.
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0: Was ich ja im Sommer liebe, ist einfach eine Hängematte zwischen zwei Bäume zu hängen, schön kühl im Schatten reinlegen und einfach ein kleines Nickerchen machen. Das ist der perfekte Soundtrack dafür. Buffalo Springfield. For What It's Worth. Hier im besten Rock Nonstop auf Rockantenne.

Europe, the final countdown. Nächstes Jahr sind sie zusammen auf Tour. 50 Jahre Jubiläum von Foreigner mit dabei. Jetzt hier im besten Rock Nonstop auf Rockantenne. In der ganzen Rockrepublik ist gerade Urlaubszeit. Alle Kinder, die haben Ferien, alle sind irgendwie draußen oder im Süden oder trinken vielleicht einfach zu Hause ein schönes, kaltes Getränk. Sommer schon was Schönes, Urlaubszeit auch was Schönes, aber Urlaub kann auch ganz schön gefährlich sein. Cherry Garcia, der hat das mal erlebt. Der legendäre Sänger und Gitarrist bei The Grateful Dead war im Alter von 4 Jahren mit seiner Familie in Kalifornien im Urlaub, als ihm da beim Holzhacken sein Bruder einen Finger abhackt. Und nicht mal ein Jahr später ist dann auch noch sein Vater im Urlaub gestorben. Ich hoffe, dass da sein Bruder und die Axt nicht dran schuld waren, um ehrlich zu sein. Vorsichtshalber, lasst mal im Urlaub einfach die Finger von der Axt. Sicher ist sicher, dann sollte auch alles gut gehen. Cherry war schon zu Lebzeiten eine wirklich lebende Legende, muss man sagen. Der Hippie-Bewegung vor allem. Heute wäre er 84 Jahre alt geworden. Ein Happy Birthday schicken wir da hoch nach oben in den Rockhimmel. Ich wünsche euch einen schönen Samstagnachmittag, gleich hier mit Amon Pressa. Und wir feiern ihn jetzt gemeinsam. Also nicht Amon, der hätte es zwar auch verdient, aber vor allem Cherry Garcia. Das sind The Grateful Dead mit Touch of Grey im besten Rock Nonstop hier auf Rockantenne.

0: Rain or shine, das ist nicht nur das Motto auf dem Wacken. Ob bei strömendem Regen.
1: Jetzt muss durch den Munzen.
0: Hey, aus! Zurück mit euch in euren Reality-Quatscher, Bill und Tom. So, danke. Also, ob bei strömendem Regen oder strahlendem Sonnenschein. Hey! Oh. Mensch. Taylor Swift in der Rockversion von Sleep Theory? Eigentlich ganz geil. Gut, weitermachen, Jungs. Also nochmal. Egal bei welchem Wetter. Wir hören uns am Montag ab 5 Uhr in der Rockantenne Frühschicht und dann darf ich bei unserem allseits beliebten Spielchen die heiße Spur 200 Euro unter die Rock-Community bringen. Bis Montag in der Rockantenne Frühschicht mit mir, Julie Redford. Ich freue mich auf euch.
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10: Das Rockantenne Bayernwetter. Am Nachmittag bleibt's wechselhaft wie bisher, mit Sonne, Wolken und in der Südhälfte auch mit Schauern und Gewittern. Top-Temperaturen von 22 Grad im Hofer Land bis zu 30 Grad und mehr im Chiemgau.
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10: Ich bin Christoph Kreis, es ist 13 Uhr, guten Tag. FIFA-Präsident Gianni Infantino räumt seine Investorenpläne vom Tisch. Er wollte Anteile an der Fußball-Weltmeisterschaft an private Investoren verkaufen. Die Folge waren massive Proteste und eine WM-Boykottdrohung des Europäischen Verbands UEFA. Nun gibt Infantino klein bei, der Vorschlag werde nicht weiter verfolgt, heißt es in einem Statement. Die Region rund um Neapel ist von einem Erdbeben der Stärke 4,7 erschüttert worden, dem stärksten seit rund 40 Jahren. Nach Behördenangaben gab es mindestens 21 Verletzte, Häuser und Autos wurden beschädigt. Im Großraum Neapel erstrecken sich die sogenannten phlegräischen Felder, ein Vulkanfeld, das immer wieder für Erdstöße sorgt. Urlaubszeit heißt nicht nur abschalten vom Job. Für viele Menschen heißt es auch grübeln, ob der aktuelle Job noch der richtige ist. Laut einer neuen Umfrage macht sich ein Drittel aller Befragten während des Urlaubs Gedanken über einen Jobwechsel. Doppelt so hoch ist die Quote bei denen, die auch während des Urlaubs weiterhin arbeiten.
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12: Und es ist kurz nach 13 Uhr, die Weekend-Show am heutigen Samstagnachmittag. Und Amor Pressor begleitet euch bis 18 Uhr. Wacken, das Festival, ist natürlich ein Kernthema am heutigen Nachmittag. Und wir starten durch mit Asia, ein Top-Hit aus den frühen 80ern. Und gleich im Anschluss kommt die neueste, die aktuellste Hot Single von Nickelback. Sie nennt sich Rattle the Cage.
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0: Billy Idol, 70 Jahre jung, derzeit auf Tour in Amerika, und das war einer seiner ganz, ganz großen Erfolge in den 80er Jahren. Billy Idol mit Flash for Fantasy.
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0: Und es ist natürlich jetzt der Finaltag beim Wacken Open Air. Und habt ihr euch mal überlegt, wie viel Liter Bier an einem Tag getrunken werden? Es sind 100.000 Liter. Das bedeutet, in 4 Tagen werden tatsächlich 400.000 Liter Bier getrunken. Und heute, wie gesagt, am letzten Tag darf noch mal ordentlich gebechert werden. Und wir holen euch jetzt das Wacken-Feeling mit der Band Airborne ins Radio. Die Jungs stehen ja heute auch auf der Bühne. Und hier ein aktueller Titel von Airborne hier auf Rockantenne. Hier sind sie mit Here She Comes.

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0: Rockantenne und Kings of Leon mit Sex on Fire. Mittlerweile gibt es ja 9 Alben von der Band aus Tennessee und es ist nach wie vor ein richtiges Familienunternehmen. Die Brüder Jared, Nathan und Caleb Follow Will und ihr Cousin Matthew Follow Will und ich glaube, sie arbeiten gerade fieberhaft an einem neuen Album. Und wir haben jetzt wieder den Blick auf das ganz Große, denn jede Woche gibt es ja wirklich interessante Meldungen im Rockbereich und hier ist natürlich unser ganz exakter, genauer Blick auf die Meldungen der Woche.
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2: Amore zum Wochenstart. Jonathan Davis ist wieder unter der Haube. Herzlichen Glückwunsch. Das hat der Frontmann der Metal

0: Giganten Korn jetzt in den sozialen Medien verkündet. Inklusive eines Fotos vom Hochzeitstag und der Unterschrift auf den Rest unseres Lebens. Ich bin so glücklich, dass ich dich habe. Bei seiner Angetrauten handelt es sich um die amerikanische Schmuckdesignerin Brittany Parisi. Frisch verheiratet und deswegen hoffentlich sehr gut gelaunt, besuchen uns Jonathan Davis und Korn für 6 Shows diesen Herbst hier bei uns in der Rockrepublik. Ein Stück Rockgeschichte kommt zurück auf die Leinwand. Vor 40 Jahren haben Queen in Budapest das allerletzte Stadionkonzert einer Westband hinter dem eisernen Vorhang gespielt. Es war außerdem der letzte gefilmte Live-Auftritt mit Freddie Mercury überhaupt. Jetzt haben sich der Herr-der-Ringe-Regisseur Peter Jackson und sein Team diese Aufnahmen geschnappt und in höchster 4K-Auflösung restauriert. Kinostart ist Anfang Oktober. Ja, und jetzt Plié. Aerosmith, bald auch als Ballett. Im Mai 2027 bringt ein professionelles Ensemble ein nach den Rocklegenden benanntes brandneues Stück im US-Bundesstaat Virginia auf die Bühne. In ihrer Ankündigung beschreiben die Verantwortlichen die Show als mutige, elektrifizierende Weltpremiere, die die Kraft des Rock mit der Kunst des Tanzes vereint. Die größten Hits aus der langen Karriere von Aerosmith als unvergessliche Ballettchoreografie. Na, das klingt ja spannend.
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16: Das Rockantenne Bayern-Wetter. Heute ist es an vielen Stellen wolkig und es gibt immer wieder mal Schauer oder auch Gewitter. Trotzdem sehr schwül warm, 22 bis 30 Grad heute. Morgen Sonnenschein, lockere Wolken und weiterhin Gewitter, aber meistens dann doch nur am Alpenrand bei 27 bis 33 Grad.
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16: Ich bin Yves Simon. Es ist 14 Uhr. Schönes Wochenende. In Hamburg wird heute bunt gefeiert. Christopher Street Day in der Hansestadt. Die Veranstalter erwarten um die 250.000 Menschen, die für Vielfalt und die Rechte von queeren Menschen auf die Straße gehen. Nach dem islamistischen Anschlag auf den Berliner CSD, allerdings auch mit einer Toten letztes Wochenende, ist die Polizei mit mehr Kräften im Einsatz. Mit in Hamburg dabei auch ein Wagen des Berliner CSD-Vereins. Die Lage in der spanischen Exklave Ceuta normalisiert sich. Ceuta, das ist eine kleine Landspitze auf dem afrikanischen Kontinent, die allerdings zu Spanien gehört. Die allermeisten der tausenden Migranten, die zum Teil sogar dorthin geschwommen sind, sind inzwischen wieder freiwillig nach Marokko zurückgekehrt. Politisch bleibt der Massenandrang trotzdem weiter Thema. Heute berät die EU über den Schutz ihrer Außengrenzen. Bahnchefin Evelyn Palla rechnet mit ihrem eigenen Unternehmen ab. Palla findet, eines der Hauptprobleme der Deutschen Bahn wäre mangelnde Leistungsbereitschaft im Management. Sie spricht gegenüber der Welt am Sonntag sogar von organisierter Verantwortungslosigkeit. Die Bahnmitarbeiter, die nimmt Palla in Schutz, die bezeichnet sie als die Leidtragenden.
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18: Und die Rockantenne Weekend Show geht weiter. Kurz nach 14 Uhr. Amor Presser nach wie vor für euch im Studio. Und wir starten gleich rein mit einem Song, der in jedem Stadion immer zu hören ist. Zunächst The White Stripes mit Seven Nation Army. Und dann kommt Altmeister Rod Stewart zu euch mit dem wunderbaren Klassiker Maggie May.
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0: Rockantenne mit Extreme und dem Titel Rise, und Extreme sind mit dabei bei Def Leppard bei ihrem Konzert am Sonntag, den 23. August in der Dortmunder Westfalenhalle. Da kann man Extreme sehen und sie werden natürlich dort auch vielleicht einen Ausblick geben auf ein paar ganz, ganz aktuelle Songs, die aber noch nicht veröffentlicht sind.
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0: Ja, auch heute feiern natürlich über 80.000 Metal-Fans auf dem sogenannten Holy Ground. Auch dieses Jahr bei wirklich extrem heißen Temperaturen jenseits der 30 Grad. Und wir haben uns vor Ort mal umgehört, wie es den Fans eigentlich damit geht, mit diesen tropischen Temperaturen.
2: Ich hasse Hitze, ich hasse aber auch Schlamm. Ich habe eigentlich gerne so ein Mittelding, aber so wie heute, das macht mir richtig Schmerzen. Dafür bin ich zu norddeutsch.
3: Ich bin schon seit über 15 Jahren am Wacken und ja, ich habe alles miterlebt. Und ich kann sagen, die Hitze ist geiler.
4: Egal ob Schlamm oder Hitze, Hauptsache Wacken.
5: Es ist mein erstes Mal Wacken. Ich kenne es jetzt nur so mit Hitze, aber ein bisschen Regen oder so wäre jetzt vielleicht auch nicht schlecht.
3: Am besten sind immer noch ungefähr 28 Grad und zwischendurch immer mal so eine kleine 5-Minuten-Show.
6: Wir haben hier alles durch, vom Wetter her, und dementsprechend ist es immer wieder heißgeil.
0: Also die Fans können sich anpassen und wissen damit umzugehen, und heute natürlich auch wieder ein Wahnsinns-Line-Up. Heute Abend unter anderem mit Arch Enemy, Powerwolf und die absoluten Headliner auf der Harder Stage sind Sabaton. Okay, und die hören wir jetzt, nämlich mit ihrem sehr, sehr markanten Song Cliffs of Gallipoli hier auf Rockantenne.

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0: Musikalisch waren die 60er Jahre richtig glorreiche Zeiten, so auch dieser Titel Ike und Tina Turner mit Proud Mary und man schrieb das Jahr 1969.
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0: 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Das alles gibt es schon, aber was es noch nicht gibt, ist ein Vereinsfestival und dafür sind nun wir verantwortlich. 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Und wir wollen von ihm wissen, erzähl mal, in welchem Verein du bist.
2: Die Freiwillige Feuerwehr Altenmünster.
0: Ja, Jürgen, und wer im Verein sind eigentlich die Firebeaster?
2: Wow, unser erster Kommandant, der Dietmar Tiergartner auf alle Fälle, der ist einer davon.
3: Ja, gibt's schon ein paar.
2: Unsere mittlere Jugend, nenne ich sie mal so zwischen 18 und 25, das ist so gerade der harte Kern, wenn es irgendwo auf irgendeinem Fest geht, dass man sitzen bleibt und weiter trinkt und weitermacht.
0: Also vor allem die Jugend.

0: Und wann war eigentlich die letzte Party, Jürgen?
1: Vor 3 Wochen haben wir unser 150-Jähriges gehabt und dann haben wir einmal im Jahr, dann machen wir immer einen Kameradschaftsabend, wo es halt umsonst Essen und Trinken und Musik gibt einfach.
0: Fantastisch. Und wie wäre es eigentlich, wenn wir euch das nächste Mal da tatsächlich kräftig unterstützen würden?
1: Mega geil, das machen wir so.
0: Ja, also damit ist alles klar. Und sobald es mit dem Voting online losgeht, würde ich sagen, alle Mann müssen da natürlich entsprechend abstimmen.
1: Ja, machen wir. Ich sag das heute noch bei der Übung und am Mittwoch auch bei der Übung.
0: Also, der Jürgen hat alles richtig verstanden. Und wenn ihr das Vereinsfestival zu euch holen wollt, dann meldet euch an in der Rockantenne-App und natürlich auch auf unserer Webpage könnt ihr alles Wissenswerte dafür eindeutig erfahren.

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7: Rockantenne Bayernwetter. Vereinzelt brodeln so ein paar Gewitter bei uns im Freistaat. Momentan im Nürnberger Raum. Ansonsten aber sehr dampfig heute. Die Temperaturen 22 bis 30 Grad. Teilweise schön sonnig. An vielen Stellen ist es aber auch heute bewölkt. Morgen dann Sonne pur. Es sind nur lockere Wolken am Himmel unterwegs bei 27 bis 33 Grad.
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7: Ich bin Yves Simon. Es ist 15 Uhr. Schönen guten Tag. Der Fußball-Weltverband FIFA gibt seine umstrittenen Investorenpläne auf. Verbandspräsident Infantino hat letzte Nacht ein Statement dazu veröffentlicht. Infantino ist jetzt natürlich auch persönlich beschädigt, weil er die Pläne ja entschieden vorangetrieben hat. UEFA-Boss Ceferin könnte ein möglicher Gegenkandidat sein. Er hat es geschafft, die europäischen Verbände geschlossen hinter sich zu bringen. In der Region Neapel hat es ein schweres Erdbeben gegeben. Die Behörden geben es mit einer Stärke von 4,7 an. Es war damit der heftigste Erdstoß in dem Gebiet seit 40 Jahren. Bisher wissen wir von 8 Leichtverletzten und Schäden an Gebäuden, auch an historischen, wie zum Beispiel an einigen Kirchen. Der Autobauer Audi tritt beim Motor auf die Bremse. In dieser Formel-1-Saison wird der Antrieb jedenfalls nicht mehr weiterentwickelt, heißt es. Größere Updates sind dann erst fürs nächste Jahr geplant. Das Budget soll über mehrere Jahre klug eingesetzt werden, heißt es von Audi. Es läuft aber auch so, in den letzten 3 Rennen haben die Audi-Piloten durchgehend Punkte einkassiert.
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8: Und die Weekend Show, eine weitere Stunde mit Armin Presser. Und wir haben natürlich das Thema Wacken auch in dieser Stunde bei uns im Programm. Aber jetzt wollen wir richtig gut reinstarten in diese Sendung mit Foreigner, mit einem Hit aus den 80er Jahren. Und dann Frauenpower aus Mexiko, die Top-Aktuelle von The Warning mit dem Song Ego.
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0: eindeutig Rockantenne. Mötley Crüe mit Girls, Girls, Girls aus den 80er Jahren.
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0: Und die folgende Band darf bei den ganz, ganz großen Festivals auf gar keinen Fall fehlen. Sie haben sich da richtig festgespielt, nämlich die Band Heavy Saurus.
2: Geil, wird sich angeschaut und ich habe auch schon den Auftrag, T-Shirts zu holen.
3: Ich finde die einfach nur cool. Die sind so niedlich, die machen Metal für Kinder, die sind einfach fantastisch.
0: Ja, fantastisch und vor allem auch sympathisch. Heute Vormittag waren sie auch schon dran in Wacken und da gab es für alle Freunde der Band auch ihren ganz aktuellen Song Luftgitarre. Den habt ihr schon hören können, exklusiv am vergangenen Donnerstag. Und dabei hat uns Mr. Heavy Saurus auch verraten, dass es bald ein

0: neues Album geben wird.
1: Oh ja, ein neues Album. Wir sind so aufgeregt. Am 5. Februar 2027 erscheint unser Album Mission Dino Power. Das wird großartig.
0: Mission Dino Power, das kommende Album von Heavysaurus, das sind ja fantastische News. Und jetzt wollen wir natürlich die Band Heavysaurus auch noch einmal anhören mit ihrer brandaktuellen Single.
1: Hallo Rockrepublik, seid ihr bereit? Wir freuen uns so!

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0: Die britische Band Electric Light Orchestra aus Birmingham. Sie waren in den 70ern, 1970ern und 1980er Jahren. Da gehörten sie zu den erfolgreichsten Bands.
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0: Und die amerikanische Band Five Finger Death Punch, die feiert an diesem Wochenende ein ganz besonderes Jubiläum. Ihr 10. Studioalbum, passend zum 20-jährigen Bandbestehen, ist nämlich seit diesem Wochenende veröffentlicht. Mit Legacy, das betont Gitarrist Zoltan Bathory, ist die Bandgeschichte aber noch lange nicht beendet.
2: Also, es ist im Grunde so. Der Titel ist Legacy, weil es eine Art Meilenstein ist. Aber ein großer, weißt du? Das 10. Album. Nicht viele Bands schaffen es so weit, dass sie erfolgreich 10 Alben machen. 10 Alben, 20 Jahre, es hat sich einfach so ergeben, dass all diese Zahlen zusammenpassen, oder? Aber es ist nicht so. Ich wurde da schon gefragt. Leute haben mir gesagt, Legacy, es klingt so, als würdet ihr aufhören. Da kann ich dir sagen, absolut nicht.
0: Also es geht natürlich weiter, auch nach diesem 10. Studioalbum von Five Finger Death Punch. Und Alternative Rock Fans freuen sich in dieser Woche über das neue Album von Future Palace aus Berlin. Mit Resurgence bekommen die Fans einen Mix aus gesunder Härte, gepaart mit modernen Sounds und auch überzeugendem Songwriting. Also eine Weiterentwicklung des Future Palace Sound.

Und wir kommen jetzt natürlich zu dem Song Research aus dem neuen Album von Future Palace hier auf Rockantenne.

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0: Rain or Shine, das ist nicht nur das Motto auf dem Wacken. Ob bei strömendem Regen. Jetzt musst du es sehen, hey, auf, zurück mit euch in euren Reality-Quatsch, Bill und Tom. So, danke. Also, ob bei strömendem Regen oder strahlendem Sonnenschein. Hey! Oh. Mensch. Taylor Swift in der Rockversion von Sleep Theory? Eigentlich ganz geil. Gut, weitermachen wir uns. Also nochmal. Egal bei welchem Wetter. 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Bis Montag in der Rockantenne Frühschicht mit mir, Julie Redford. Ich freue mich auf euch.
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9: Das Rockantenne Bayern-Wetter. Heute kann ein Regenschirm nicht schaden, vor allem in der Südhälfte Bayerns, denn da haben wir teilweise kräftige Schauer oder auch Gewitter. Die Temperaturen 22 Grad im Hoferland bis zu 30 ganz im Südosten. Morgen dann ein bisschen schöner, nur lockere Wolkenfelder unterwegs. Es kann trotzdem immer wieder mal Gewitter geben.
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9: Ich bin Yves Simon. Es ist 16 Uhr. Schönen guten Tag. Der große Waldbrand im Südwesten von Frankreich rund um Bordeaux ist jetzt unter Kontrolle. Das Feuer breitet sich nicht weiter aus, heißt es aus dem Innenministerium in Paris. Außerdem konnte ein Großteil der evakuierten Häuser wieder freigegeben werden. 200.000 Bewohner können zurück. Nach dem islamistischen Terroranschlag beim Berliner CSD letzte Woche ist das Sicherheitsgefühl bei ungefähr 4 von 10 Menschen gesunken. Das hat eine Umfrage ergeben. Die Gewerkschaft der Polizei fordert einen staatlichen Fonds für die Sicherung von Veranstaltungen, denn immer häufiger bringen die Sicherheitsvorkehrungen von Veranstaltungen finanzielle Probleme für die Ausrichter mit sich. Mehr als ein Drittel der Deutschen denkt im Urlaub über einen Jobwechsel nach. Das zeigt eine Umfrage von Indeed, dem Jobportal. Besonders betroffen sind Menschen, die auch im Urlaub arbeiten müssen. Fast 65% von ihnen hinterfragen deswegen ihre berufliche Situation. Die Jobexperten sagen, es braucht eine Unternehmenskultur, bei der Erreichbarkeit im Urlaub nicht so einfach vorausgesetzt wird.
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11: Und die Weekendshow geht noch 2 weitere Stunden mit Armand Presser. Und wir starten gleich rein mit einem wunderbaren Titel von The Calling, die übrigens gerade aktuell einen neuen Song auf den Markt gebracht haben. Aber hier der ewige Hit Wherever You Will Go. Und dann kommen wir gleich zu Manfred Mann's Earth Band. Und ich wünsche euch noch viel Freude bis 18 Uhr.
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0: Eine interessante Zustandsbeschreibung von Deutschland, von Farin Urlaub vorgenommen. Und das ist seine neueste aktuelle Veröffentlichung. Happy to be Deutsch, Farin Urlaub natürlich. Der Sänger, Gitarrist und Bassist und Gründungsmitglied der Rockband Die Ärzte. Happy to be Deutsch, das ist also seine brandaktuelle Aufnahme.
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0: Also, wenn die unzähligen Metal-Fans im schönen Schleswig-Holstein zusammenkommen, dann kann das natürlich nur eins bedeuten. Wacken! Und das legendäre Fest

0: Festival läuft natürlich seit Mittwoch auf Hochtouren und wir wollen natürlich auch wissen, wie ist denn die Stimmung an Tag Nummer 4?
1: Ja, wir haben Spaß. Geiles Festival, Heavy Metal, Wacken!
2: So wie es bei einer Kuh sein muss.
3: Das war das Wacken. Das erste Mal war letztes Jahr natürlich Schlammwacken, dieses Jahr Staubwacken. Geil. Stimmung.
4: Alles gut im Griff, Sonnencreme rauftun, Schatten suchen. Die besprühen dann von den Stages ein mit Wasser, also alles super.
5: Instabil durch Flüssigkeiten, Stabilität durch Geschwindigkeit.
0: Also alles ist tipptopp und stabil, das hören wir doch gerne und wir wünschen natürlich allen Metal-Fans heute noch viel, viel Freude auf dem Holy Ground in Wacken und wir wollen natürlich eine weitere Band hören, nämlich eine der dienstältesten Heavy-Metal-Bands Deutschlands. Sie kommen aus Hamburg, ihre Geschichte begann im Jahr 1976 und hier kommen sie, Running Wild mit Under Jolly Roger.

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0: Das wunderbare Album Breakfast in America von Supertramp und daraus habt ihr gerade den Song gehört, The Logical Song, hier auf Rockantenne. Und an dieser Stelle kommen wir zu einem Geburtstagskind. Und wir sind in Sheffield und kommen zu Joe Elliott, Gründungsmitglied und Leadsänger der Band Def Leppard. Er feiert heute seinen 67. Geburtstag. Joe Elliott mittlerweile in Dublin wohnhaft und ja, es gibt einige interessante Sachen zu erzählen über Def Leppard. Natürlich die Erinnerung, dass die Jungs nach Dortmund kommen, in die Westfalenhalle am 23. Juni. Im Vorprogramm sind dann auch noch Extreme zu sehen und ja, Sänger Joe Elliott und die Band haben angekündigt, dass es ein neues, ein 13. Studioalbum geben wird. Es ist geplant für Anfang des kommenden Jahres, also im Frühjahr 2027. Und Def Leppard hat bereits viele, viele Songs entwickelt und auch schon aufgenommen. Es sollen an der Zahl bereits 18 Titel existieren. Da darf man gespannt sein, welche Songs Einzug halten auf ihr neues Album. Wie gesagt, Album Nummer 13. Und wir sagen an dieser Stelle natürlich nochmal Happy Birthday Joe Elliott. Und ich hoffe, er kann feiern, vielleicht mit der Band und natürlich auch mit seiner Familie. Und wir wünschen ihm alles, alles Gute und vor allem in den kommenden Jahren noch sehr, sehr viel Schaffenskraft. Und ja, Def Leppard kommen jetzt auch zu Ehren mit einem ihrer Monster-Hits aus dem Album Hysteria, Def Leppard mit Love Bites.
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6: Rockantenne Bayernwetter. Der Freistaat bleibt dampfig. Wir haben viele Wolken am Himmel. Im Süden und im Osten gibt es teilweise einzelne, aber oft kräftige Schauer oder auch Gewitter. Die Temperaturen 23 bis 30 Grad. Morgen nur lockere Wolkenfelder. Es ist schön sonnig, meistens zumindest. Nur an den Alpen weiter Schauer und Gewitter.
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6: Ich bin Yves Simon. Es ist 17 Uhr. Schönen guten Tag. Der neue Monat August bringt wieder einige Änderungen. Wer eine neue Photovoltaikanlage anschafft, kriegt weniger Geld. Außerdem ändert sich was beim Recht auf Ganztagsbetreuung für Erstklässler. Schulanfänger haben jetzt ein Anrecht auf 8 Stunden Betreuung und das jeden Tag. Allerdings gibt es oft noch zu wenig Personal oder Räume. Bis es die dann gibt, sind Notlösungen gefragt. Weil es so trocken ist, hat der Rhein in Köln momentan einen historisch niedrigen Pegelstand erreicht. 66 Zentimeter sind laut dem Wasserstraßen- und Schifffahrtsamt zwischenzeitlich gemessen worden. Auch aus anderen Orten am Rhein sind besonders niedrige Werte gemeldet. Im Laufe des Tages soll der Pegel aber wieder leicht ansteigen. FIFA-Boss Infantino hatte große Pläne mit seinen Investoren-Deals, die sind aber jetzt gescheitert. Der Deutsche Fußballbund wirft ihm unverantwortliches Handeln vor. Die Vorgänge müssten jetzt lückenlos aufgeklärt werden, meint DFB-Präsident Neuendorf. Er hat auch die Geschlossenheit der UEFA-Verbände in Europa gelobt. Die hatten Infantino gedroht, sämtliche FIFA-Wettbewerbe zu boykottieren, sollten die Investorenpläne tatsächlich durchgehen.
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7: Und die letzte Stunde der Weekendshow am heutigen Samstag mit Armand Presser. Und in dieser Stunde gibt es Tickets zu gewinnen, und zwar für das Bergflair Open Air im Chiemgau. Das findet statt am kommenden Donnerstag. In dieser Stunde gibt es die Möglichkeit, ein paar Tickets zu gewinnen. Aber wir gehen erstmal rein in diese Stunde mit Van Halen und mit einem aktuellen Titel von den Toten Hosen. Viel Spaß noch bis 18 Uhr.
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0: Außen, das passt immer gut zusammen. Das, was aktuell ist, nur nach vorn. Aus dem Album Trink aus, wir müssen gehen, die Toten Hosen. Ja, auf Abschiedstournee.
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0: Und das Wappen Open Air ist sozusagen, in der Kurve. Am vierten Tag und heute Abend unter anderem noch Arch Enemy, Powerwolf und Sabaton live zu sehen. Und an dieser Stelle gibt's noch einmal ein bisschen Wacken-Feeling mit einer hochinteressanten Band aus Holland. Und die haben auch in den Jahren immer wieder eine Wandlung durchgemacht. Mittlerweile zählt man sie zu den Progressive Rock-Ikonen aus Holland. Hier kommen sie zu euch, The Gathering, mit einem etwas älteren Titel, nämlich In Motion. An dieser Stelle.

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Ein Song wie eine Offenbarung, ein Titel, um in die Knie zu gehen. Whitesnake, Still of the Night aus dem Album 1987. Und an dieser Stelle gibt es den Ausblick auf ein interessantes Open Air, auf das Bergflair Open Air in Chiemgau, die dritte Traunreuther Rocknacht mit den Bands Blackout Problems, Itchy und den Donuts. Und wie gesagt, eine traumhafte Rocknacht. Kommenden Donnerstag am 6. August startet das Ganze und Itchy und Blackout Problems, die sind ja mittlerweile mit ihren energiegeladenen Songs, zählen sie eindeutig zu den stärksten Live-Acts in diesem Lande. Und über die Donuts, da braucht man nicht viel sagen. Seit Jahren eine feste Größe in der deutschen Rockszene, Punkrock-Mischung. Und die wird immer laut, ehrlich und mitreißend präsentiert. Also Bergflair Open Air in Chiemgau. Nochmal zur Orientierung. Von München ungefähr 80 Kilometer entfernt. Und ansonsten liegt das Ganze auch in der Nähe von Städten wie Trostberg, Burghausen und Traunstein. Wenn ihr Interesse habt, wir haben einige Tickets für euch. Und ihr dürft anrufen unter 08000 80 4000. Also das Bergflair Open Air in Chiemgau am kommenden Donnerstag. Heiße Empfehlung, die dritte Traunreuther Rocknacht 08000 80 4000. Und an dieser Stelle sage ich schon Danke fürs Mitmachen. Danke, dass ihr heute dabei wart. Habt einen wunderschönen Abend, ein tolles Wochenende und eine entspannte Woche. Amopressor ist raus und die Donuts gibt's natürlich auf alle Fälle nochmal so als Appetizer für dieses Bergflair Open Air für die Traunreuther Rocknacht. Die Donuts mit Hey Ralph.

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7: Das Rockantenne Bayern-Wetter. Auch am Abend kann es noch Schauer oder Gewitter geben. Vereinzelt vor allem aktuell im Raum Memmingen, also im Allgäu und südlich von München. Ansonsten ist es meistens trocken, aber dampfig bei 23 bis 30 Grad. Morgen lockere Wolkenfelder. Es ist sonniger als heute und 27 bis 33 Grad.
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7: Ich bin Yves Simon. Es ist 18 Uhr. Schönen guten Abend. Eine Woche nach dem islamistischen Anschlag auf den Berliner Christopher Street Day haben heute in mehreren deutschen Städten wieder CSD-Paraden stattgefunden. Die größte davon in Hamburg. Dort haben Zehntausende für sexuelle und geschlechtliche Vielfalt demonstriert. Unter dem Motto solidarisch queer, Haltung zeigen für eine Zukunft ohne Angst. Die Polizei hatte dafür ihre Einsatzkräfte noch einmal verdoppelt. Nach dem Ansturm zehntausender Migranten auf Ceuta hat sich die Lage dort wieder beruhigt. Mittlerweile ist die Zahl der Toten aber auf 67 gestiegen. Jetzt machen mehrere EU-Länder Druck auf Spanien. In einem Brief, den auch Bundeskanzler Merz unterzeichnet hat, machen sie der Regierung in Madrid Vorwürfe. Die EU-Staats- und Regierungschefs deuten an, dass eine Maßnahme der spanischen Regierung möglicherweise einen Anreiz für den Ansturm geschaffen haben könnte. Die Deutsche Bahn bleibt weit hinter ihren eigenen Zielen zurück. Im ersten Halbjahr waren gerade mal 58,7% aller Fernzüge pünktlich. Mindestens 65% hatte sich der Konzern eigentlich vorgenommen. Die Schuld dafür gibt Bahn

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2: Das Rockantenne Bayern-Wetter heute Abend und im Laufe der Nacht ziehen dann die letzten Schauer und Gewitter ab. Dann ist es an vielen Stellen sternenklar, vor allem aber im Norden. In der Osthälfte und entlang der Alpen bleibt es dichter bewölkt. Die Temperaturen gehen runter auf 18 bis 11 Grad. Morgen der beständigere Tag vom Wochenende. Viel Sonne nur an den Alpen, wieder Schauer und Gewitter bei 27 bis 33 Grad.
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2: Ich bin Yves Simon, es ist 20 Uhr, guten Abend. Endlich mal gute Nachrichten aus Frankreich. Das Feuer in der Region Bordeaux, das ist jetzt endlich mal im Griff. Die Flammen breiten sich nicht weiter aus. Anders ist allerdings die Lage in Griechenland. Dort breiten sich die Wald- und Buschbrände weiter aus, vor allem in der Ortschaft Porto Germeno. Das ist etwa 60 Kilometer westlich von Athen. Nach dem Ansturm zehntausender Migranten auf die spanische Exklave Ceuta in Nordafrika steigt der Druck mehrerer EU-Länder auf Spanien. In einem Brief, den auch Kanzler Merz unterschrieb,

0: unterschrieben hat, werfen 22 der 27 Staats- und Regierungschefs der spanischen Regierung indirekt vor, mit verschiedenen Entscheidungen Menschen Anreize gegeben haben, den Weg in die EU zu wagen. 500.000 irregulär Eingewanderte wollte Spanien aufnehmen. Allerdings, davon sollten vor allem Menschen profitieren, die schon längst einen Antrag gestellt haben, keine Neuankömmlinge. In Australien hat ein Mann bei sich zu Hause ein Buch gefunden. 150 Jahre ist es alt und es war ausgeliehen aus einer Bibliothek in den 1870er Jahren. Es wurde allerdings nie zurückgebracht. 17.000 Euro Säumnisgebühr, das hätte der Mann eigentlich bezahlen müssen. Allerdings war diese Sache natürlich schon längst verjährt. Jetzt soll das Buch ausgestellt werden.
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Es gibt noch schöne Überraschungen in diesem Leben. Kiss in Dynamite haben mit ihrem Noch-Sänger Hannes Braun ein Abschiedsalbum aufgenommen. Erste Single daraus und neu auf Rockantenne Bayern. Glory Days.

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Linkin Park haben den Thron, den sie leer hinterlassen hatten, selbst wieder besetzt. Aber bei der Nachfolge haben Nevertell aus Florida ein Wörtchen mitzureden. Die Single Other Side von Nevertell ist neu. Auf Rockantenne Bayern.

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4: Ich bin Helen Martin. Die EU-Innenminister wollen am Dienstag über Konsequenzen nach dem Ansturm von Zehntausenden Migranten auf die spanische Exklave Ceuta sprechen. Zuvor hatten sich 22 der 27 EU-Staats- und Regierungschefs in einem offenen Brief besorgt geäußert, darunter auch Bundeskanzler Merz. Bei dem Versuch, Ceuta zu erreichen, sind mindestens 67 Menschen ums Leben gekommen. Rund 300.000 Menschen haben beim CSD in Hamburg für sexuelle und geschlechtliche Vielfalt demonstriert. Diese Zahl haben sowohl die Veranstalter als auch die Polizei gemeldet. Das ist ein neuer Rekord. Ursula Winkler hat die Details.
5: Auch eine größere Gruppe aus Berlin fuhr mit einem eigenen Truck bei der Parade mit. Auf den regenbogenfarbenen Schildern, die die Feiernden hochhielten, stand groß geschrieben: Keine Angst. Die Polizei hatte nach dem Berliner Anschlag das Sicherheitskonzept nochmal überarbeitet und war mit viel mehr Kräften im Einsatz als im vergangenen Jahr. Die besonders vielen Teilnehmenden und Zuschauer zeigten jetzt erst recht: Wir lassen uns nicht einschüchtern.
4: Die schwarz-rote Koalition streitet über die Abschaffung der Rente mit 63. Die CDU-Ministerpräsidenten von Sachsen, Sachsen-Anhalt und Thüringen wollen sie beibehalten. Das hat SPD-Generalsekretär Klüssendorf begrüßt. Unionsfraktionschef Frei und CDU-Generalsekretärin Hoppermann bestehen dagegen darauf, dass die abschlagsfreie Frührente abgeschafft wird. Das hatte ja die Rentenkommission vorgeschlagen und alle Vorschläge der Kommission sollen laut Kanzler Merz vollständig umgesetzt werden. Als erster Mensch hatte er alle 8000er innerhalb einer Saison bestiegen. Jetzt ist der nepalesischstämmige Extremsportler Nirmal Purja tot. Alle Mitglieder seiner Gruppe starben nach einem schweren Lawinenunglück am Donnerstag am Broad Peak in Pakistan. Der Kontakt zu der Gruppe sei nach einem Lawinenabgang am Donnerstagmorgen abgebrochen, heißt es. In der Nacht gibt's im Alpenvorland noch Schauer und Gewitter. Ansonsten bleibt es meistens trocken und locker bewölkt. Örtlich bildet sich Nebel im Osten. Die Temperaturen 7 bis 20 Grad. Morgen dann Sonne satt, nur an den Alpen können am Nachmittag einzelne kräftige Gewitter entstehen. Dazu wird sommerlich heiß mit 21 bis 34 Grad.

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0: Rain or shine, das ist nicht nur das Motto auf dem Wacken. Ob bei strömendem Regen. Jetzt musst du es sehen, hey, aus! Zurück mit euch in euren Reality-Quatsch da, Bill und Tom. So, danke. Also, ob bei strömendem Regen oder strahlendem Sonnenschein. Hey! Oh. Mensch. Taylor Swift in der Rockversion von Sleep Theory? Eigentlich ganz geil. Gut, weitermachen, Jungs. Also nochmal. 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Wir hören uns am Montag ab 5 Uhr in der Rockantenne Frühschicht und dann darf ich bei unserem allseits beliebten Spielchen die heiße Spur 200 Euro unter die Rock-Community bringen. 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
4: Ich bin Joshua Heise. Eine Woche nach dem tödlichen Anschlag beim CSD in Berlin hat es heute in verschiedenen deutschen Städten weitere Pride-Paraden gegeben, zum Beispiel in Hamburg. Dort haben rund 300.000 Menschen für sexuelle und geschlechtliche Vielfalt demonstriert. Die Polizei hatte die Zahl ihrer Einsatzkräfte im Vorfeld verdoppelt. Auch in anderen europäischen Städten gab es heute Pride-Veranstaltungen, zum Beispiel in Amsterdam, Brighton und Stockholm. Welche Konsequenzen wird der Ansturm von Zehntausenden Migranten auf die spanische Exklave Ceuta in Nordafrika haben? Darüber beraten die EU-Innenminister am Dienstag. 22 EU-Staats- und Regierungschefs, darunter Kanzler Merz, hatten sich in einem Brief besorgt geäußert. Laut der spanischen Regierung sind inzwischen fast alle Migranten nach Marokko zurückgekehrt. Mindestens 67 Menschen sind bei dem Versuch, Ceuta zu erreichen, ums Leben gekommen. Mehrere Waldbrände halten Griechenland in Atem und auch in Spanien kommen die Einsatzkräfte nicht zur Ruhe. Sie bekommen auch Unterstützung von Feuerwehrleuten aus Deutschland, zum Beispiel aus NRW. Mehr dazu von Ursula Winkler.
5: 56 Einsatzkräfte sind mit 21 Fahrzeugen in den Süden gefahren. Die spanischen Behörden hatten das sogenannte Waldbrandmodul im Rahmen des EU-Katastrophenschutzverfahrens angefordert. Immer wieder fache der Wind, die Flammen neu an, hieß es. Mit dem gleichen Problem kämpfen die Einsatzkräfte in den griechischen Waldbrandgebieten. In Frankreich und der Türkei konnten dagegen einige Feuer unter Kontrolle gebracht werden.
4: Es ist eines der größten und bekanntesten Metal-Festivals der Welt. Heute Nacht geht das Wacken Open Air zu Ende. Veranstalter, Polizei und Rettungsdienste sind allesamt zufrieden. Insgesamt waren rund 85.000 Menschen auf Wacken dabei. Heute wurden schon die ersten 10.000 Tickets fürs nächste Jahr verkauft. In der Nacht gibt's im Alpenvorland noch Schauer und Gewitter, sonst bleibt es meistens trocken und locker bewölkt. Örtlich bildet sich Nebel im Osten. Das Ganze bei Temperaturen zwischen 20 und 7 Grad. Morgen dann Sonne satt, nur an den Alpen können am Nachmittag einzelne kräftige Gewitter entstehen. Dazu wird's wieder sommerlich heiß mit 21 bis 34 Grad.
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Nickelback sind zurück mit einem lauten Vorboten zum kommenden Album Everything Under the Sun. Die Single Rattle the Cage von Nickelback ist neu

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der deutsche Kultgruppe nimmt Abschied. Sinner drehen nochmal eine Ehrenrunde. Boom Bang Goodbye heißt das letzte Album der Jungs und die Single Leave It All Behind ist neu auf Rockantenne Bayern.

Tough Stuff auf Rock Antenne mit Judas Priest und natürlich den Metal Gods vom British Steel Album. Die Metal Gods auch auf Wacken zu sehen gewesen, wie auch auf diversen anderen Festivals. Rob Halford und seine Jungs, sie werden Gott sei Dank nicht müde, hier immer wieder mal zu touren, und ich kann das nur begrüßen. Ich habe Judas Priest die Sachen schon. Hätte ich gar keine Probleme damit. Wacken scheint ein Erfolg gewesen zu sein. Das ist mal das eine. Inwieweit sich Kosten-Nutzen-Rechnung für dieses Jahr irgendwie für euch zum Vorteil ergeben haben, das sei mal dahingestellt. Da muss jeder seine eigenen Fazite daraus ziehen, ob sich das noch lohnt. So gesehen, weil Wacken ist tatsächlich sehr teuer geworden. Aber hey, es ist nach wie vor da und ja, es lebt und lebt natürlich immer noch. Und wir machen weiter mit ein bisschen Musik von Avatar. Crying Fire ist ein Song, den sie jetzt einfach mal so vor ein paar Wochen rausgebracht haben, der eigentlich von den Writing Sessions des letzten Albums übrig geblieben ist. Und der sich eigentlich auch ganz gut auf dem Album gemacht hätte. Aber wie hat der Sänger gesagt? Wir heben uns das Beste bis zum Schluss auf. Ja, muss nicht unbedingt dann auf dem Album sein. Wie dem auch sei, hier sind Avatar mit Crying Fire.

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Immer noch ein absoluter Meilenstein des melodischen Metals. Das waren Crimson Glory von ihrem Debütalbum mit Azrael natürlich hier in Taufstoff auf Rockantenne. Und wir kommen zu Metallica. Metallica, die, wenn sie was machen, dann machen sie es wirklich gescheit, wie man hier in Bayern sagt. Also mit Händen und Füßen da wirklich geklotzt und nicht gekleckert. Und so auch bei den Re-Releases von Reload. Reload ist ein Album, das mögen viele, das hassen aber auch viele. Und das ist ein ganz schwieriges Metallica-Album gewesen. Für viele war es dann die ultimative Abkehr von der Band, wenigstens für eine Zeit lang, denke ich. Und andere haben mit diesem Album diese Band auch erst entdeckt. Also deswegen ist es irgendwo sehr, sehr zweischneidig. Aber wie gesagt, wenn Metallica was aufbereiten, dann machen sie es richtig. Es gab Reload-Boxen schon zu gewinnen, die ganz, ganz großen Dinge. Ich habe hier noch CDs in verschiedenen Ausführungen. Zum einen eine normale Remastered CD, zum anderen eine Expanded Edition mit drei CDs. Und ich

Ich habe auch zwei verschiedene Arten und Sorten von Vinyl. Zum einen eine normale mit also 180 Gramm Vinyl und zum anderen eine remasterte Limited Edition, die auf Flaming Fuel Vinyl gepresst worden ist. Flaming Fuel ist also irgendwie knallrot. Punktum. Passt ja auch zum Albumcover, so gesehen. Also, das alles gibt's jetzt abzuholen hier und abzustauben bei mir. E-Mail an tustuff@rockantenne.de, tustuff@rockantenne.de mit dem Kennwort Reload. Da machen wir es ganz einfach. Reload. Name und Adresse nicht vergessen, wie immer. Und schreibt mir bitte dazu, ob ihr CD oder Album, CD oder Vinyl haben wollt. Weil, was ihr dann für ein Vinyl gewinnt, wenn ihr was gewinnt, das teile ich jetzt nicht mehr auf. Also, oder auch bei den CDs jetzt auch nicht, ob es die eine ist oder die Dreisammlung. Aber ob ihr CD haben wollt oder Vinyl, ganz generell, das wäre von Vorteil bei der Verlosung anzugeben. So. Und in diesem Sinne hören wir ein bisschen Metallica jetzt hier mit dem Opening-Song von Reload. Hier ist Give Me Fuel, Give Me Fire, Give Me Double Charlie. Genau so.

Man muss ja tatsächlich nicht alles lustig finden von den Butcher Sisters, aber ich finde diese Wackenhymne, die sie letztes Jahr gemacht haben, zusammen mit Do, das finde ich wirklich lustig. Weil so ist es ja auch. Du wirst einfach Spaß haben, ein bisschen mitgehören und im Grunde wirst du auf die Schippe genommen und im Grunde ist es ernst. Also irgendwo stimmt es dann doch auf zweierlei Weise. Davor gehört Metallica vor den Butcher Sisters mit Fuel, wer eine ein Vinyl oder eine CD von dem Re-Release von Reload haben will, E-Mail an tuftoff@rockantenne.de, tuftoff@rockantenne.de mit dem Kennwort Reload, Name und Adresse nicht vergessen und ob ihr eine CD oder Vinyl haben wollt. So, und wir machen beschaulich weiter mit ein bisschen Musik von Pantera, immer lebensbejahend und nochmal

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Wenn du Heavy-Metal-Fans so zwischen 25 und vielleicht auch 35 noch fragst, wer denn Sabotage waren, dann antworten viele mit einem Schulterzucken, weil sie es einfach nicht wissen. So lange war diese Band weg. Und irgendwo doch in unseren Köpfen und irgendwo auf dem Radar ganz weit hinten vorhanden. Und jetzt sind sie auf dem Schlag wieder da. Und eigentlich ist alles geil. Das war Gutterballet von ihrem letzten Live-Album, von ihrem neuen Live-Album Menace Rains from the Gutter. Eine Aufnahme aus dem Jahr 1990. Jetzt jüngst in dieser Woche haben Sabotage einen wohl legendären Gig mit Orchester zusammen im Popeye gespielt. Und ich denke mal, das ist auch für die Nachwelt erhalten worden. Und da bin ich mal gespannt auf diese Aufnahmen. Und bevor es nächste Stunde weitergeht mit neuer Musik, unter anderem von, was haben wir denn liegen, von Forbidden oder auch von Hatebreed oder auch Kim Dracula, kann man auch mal drüber reden, hören wir noch die neue Single von Tony Iommi. Genau, vollkommen richtig. Tony Iommi hat eine neue Single rausgebracht, hat gleichzeitig ein volles Album für den 23. Oktober angekündigt. Das wird heißen From the Dark. Und natürlich fragt man sich, ja, wer singt denn bei Tony? Wer ist es denn? Beim letzten Album war es eine ganze Palette an Gastsängern, die sich es nicht nehmen haben lassen, natürlich für den Großmeister da ans Mikro zu gehen. Und dieses Mal ist es Jörn Lande. Und zwar ganz allein. Und Jörn hat auch an diesem Album, also songwriting-technisch, mitgewirkt. Deswegen sind wir mal gespannt. Die erste Single kann was. Und die hört auf den Namen World Alone. Haben wir schon gesagt? Ich weiß es nicht mehr. Hier ist Tony Iommi.

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1: Ich bin Joshua Heise. Gut gemeint, aber schlecht gemacht. So bezeichnet die Deutsche Umwelthilfe das neue Recht auf Reparatur. Laut dem Spiegel kritisiert die Organisation, dass Kontrollen, Sanktionen und finanzielle Anreize für Kunden fehlen würden. Das Gesetz zum Recht auf Reparatur verpflichtet Hersteller, Reparaturen für Geräte anzubieten und Ersatzteile parat zu haben. Nach dem Ansturm zehntausender Migranten auf die spanische Exklave Ceuta in Nordafrika geben 22 der 27 EU-Staats- und Regierungschefs, darunter auch Kanzler Merz, indirekt Madrid die Schuld. Ursula Winkler berichtet.
2: Die EU-Staats- und Regierungschefs deuten an, dass eine Maßnahme der spanischen Regierung für den Ansturm gesorgt haben könnte. Madrid hatte im Kampf gegen den Arbeitskräftemangel die Legalisierung von rund 500.000 irregulären Migranten eingeleitet. Profitieren sollten davon eigentlich Asylbewerber, die ihren Antrag längst gestellt haben, keine Neuankömmlinge. In Ceuta konnten die Migranten dann weder bleiben noch weiterreisen.
1: Die Pläne von FIFA-Boss Infantino, Fußballturniere für private Investoren zu öffnen, sind vom Tisch. Doch damit ist das Thema längst nicht durch. Sowohl für den Europäischen Fußballverband UEFA als auch für den Deutschen Fußballbund. DFB-Boss Neuendorf wirft Infantino unverantwortliches Handeln vor. Die Vorgänge müssten jetzt lückenlos aufgeklärt werden, sagt er. Weil es so trocken ist, hat der Rhein in Köln einen historisch niedrigen Pegelstand erreicht. 67 Zentimeter wurden laut dem Wasserstraßen- und Schifffahrtsamt zwischenzeitlich gemessen. Für Schiffe heißt das, sie können zwar noch die tiefere Fahrrinne nutzen, aber teilweise nur mit geringer Ladung. Während im Alpenvorland noch Schauer und Gewitter unterwegs sind, bleibt es sonst meist trocken und locker bewölkt. Im Osten bildet sich örtlich Nebel, das Ganze bei Temperaturen zwischen 20 und 7 Grad. Tagsüber gibt's dann wieder Sonne satt, nur an den Alpen können am Nachmittag einzelne kräftige Gewitter entstehen. Dazu wird sommerlich heiß mit 21 bis 34 Grad.

So lala, eine Stunde lang könnt ihr die Ventilatoren noch ein bisschen auf die höhere Stufe drehen. Da geht's dann mal rund hier auf Rockantenne. Und los geht's mit der Musik hier von Elevate hier. Und hier sind Destruction. Destruction hier mit dem verrückten Metzger, der Mad Butcher. Servus und willkommen zurück.

Hit auf Hit hier in Tough Stuff auf Rock Antenne, das war ein Destruction mit dem Matt Butcher und jetzt gerade gehört Elevate hier mit Inis Mona. Aus dem Jahre 2008, hat auch schon fast die 20 Jährchen voll, aber halt immer noch saugeil. Es ist jetzt keine 20 Jahre her, dass Forbidden ein Album rausgebracht haben. Das letzte stammt aus dem Jahre 2010, es hieß Omega Wave. Und jetzt haben sich die Jungs wieder zusammengerauft nach den Gigs, die sie letztes Jahr gespielt haben, auch hier bei uns in Deutschland, und haben ein neues Album zusammengezimmert. Das kommt am 23. Oktober. Also genauso wie das von Tony Iommi, haben Forbidden gesagt, komm, da jagen wir unser Ding auch raus. Die erste Single gibt es jetzt gleich zu hören. Aber ich finde den Ansatz, den die Jungs gewählt haben für dieses Album, das finde ich eigentlich sehr charmant, weil ich habe schon in der Tough Stuff Morning Show gesagt, es ist, sie sagen, wir wollen die Leute eigentlich dazu bringen, sich zu erinnern, warum sie sich in diese Art von Musik zuallererst mal verliebt haben. In Thrash, in Heavy Metal. Was war dieser Funke, der da übergesprungen ist? Und das wollten sie irgendwo wieder festhalten oder wieder hervorbringen. Und das finde ich natürlich einen sehr guten Ansatz einfach, um an so ein Album, es ist ja wieder ein Comeback-Album, nochmal ein Comeback-Album von Forbidden, um an so ein Ding ranzugehen. Und die erste Single, sie drückt nicht komplett aufs Gaspedal, aber sie kann was. Hier sind Forbidden mit dem Cyclops.

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Tough Stuff auf Rock Antenne mit der Halo Effect und Detonate. Von ihrem 24er Album March of the Unheard. Und zuvor gehört die neue Single von Forbidden. Cyclops heißt die. Das Album dazu kommt am 23. Oktober. Es wird, denke ich mal, Forbidden heißen. Wieder mal. Nein, das andere ist Forbidden Evil. Ach ja, Gott, okay, aber an Forbidden gibt's so, ihr hört's gar nicht, kein vorbei. Und wir müssen vielleicht einen Moment innehalten, auch wenn es gleich sehr hardcore weitergeht, denn wir haben einen prominenten Abgang aus unseren Reihen zu verzeichnen. Leider, leider hat Lou Koller seines Zeichens Frontmann von Sick of It All das Zeichen hier gesegnet. Er hat den Kampf gegen den Krebs dann doch final verloren. Und damit geht eine komplette Kultfigur der Hardcore-Szene, der New York Hardcore-Szene, aber nicht nur der weltweiten Hardcore-Szene. Und auch wenn das hier keine Hardcore-Sendung ist und Tough Stuff eine Heavy-Metal-Show ist, gehören Sick of It All doch irgendwo dazu. Der ganze Hardcore hat viele Freunde im Heavy-Metal und Lou war halt einer der nettesten und auch charmantesten und auch besten Frontmänner, den die Hardcore-Szene je hatte. Und er ist jetzt mit kaum, ich glaube, er hat die 60 Jahre noch nicht voll, ich glaube, er ist 59 Jahre alt geworden. Er ist jetzt von uns gegangen. Ich weiß gar nicht, wann ich Sick of It All zum ersten Mal gesehen habe. Ich weiß gar nicht mehr, wie oft ich diese Band gesehen habe, weil eigentlich waren die Jungs jährlich hier in Deutschland und ich bin fast jedes Mal hingepilgert und habe mich gefreut. Und ja, jetzt bleibt uns eigentlich nur noch die Musik. Ob bei Sick of It All rein bandtechnisch noch was passieren wird nach dem Ableben von Lou. Ich wage es jetzt mal zu bezweifeln. Ich habe noch nichts gehört. Ich hoffe, es gibt irgendwo ein Tributkonzert oder so irgendwas. Das würde ich mir schon wünschen. Aber ich glaube, dann ist auch gut. Dann ist auch Schicht im Schacht, weil ohne Lou Koller kann ich mir Sick of It All nur ganz, ganz, ganz, ganz schwer vorstellen. Wie dem auch sein, rest in peace, Lou, und wir hören hier Sick of It All mit einem ihrer größten Hits, nämlich Step Down.

Das war sie. Das war die neue Single von Amon Amarth. Gjallarhorn heißt das ganze Ding. Ich kenne nur Matterhorn, aber das hört sich musikalisch nicht so geil an. Und das Album dazu, The All Father Awakens, ja, der Allespapa, wacht auf am 2. Oktober. Da gibt es dann das Album offiziell zu kaufen. Zuvor gehört natürlich in Memoriam Luke Holler von Sick of It All seine Band mit Step Down. Und wir machen gleich weiter mit neuer Musik in Tough Stuff auf Rockantenne. Denn auch Hatebreed haben sich zurückgemeldet mit einer neuen Single. Das Album dazu kommt am 6. November raus. Es wird heißen Fatal Paradox. Und die Single hört auf den Namen, wo haben wir es denn? Kill Count Increase. Ja, das ist auch ein Ziel. Hier sind Hatebreed.

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At the Gates hier zu guter Letzt in Taustoff auf Rockantenne mit Astaire Bound in Stone von ihrem 2018er Album To Drink From The Night Itself. Da war die Welt für At The Gates noch in Ordnung, bevor ihr Singer dann leider auch von uns ging und das Ganze irgendwo auch beendet werden musste. Ja, so schnell ändert sich das Ganze. Sick of it all, At The Gates, es wird auch nicht aufhören. Das hilft nichts, aber wir wollen nicht Trübsal blasen, ja, zum Ausgang und zum Abschluss dieser Ausgabe von Tough Stuff, sondern wir schauen nach vorne und da sehen wir, und ich sehe den beim Summer Breeze, eine Figur namens Kim Dracula. Kim Dracula ist eine Internetfigur. Anders kann ich es gar nicht sagen. Also er ist ein Typ, der ist auf TikTok eigentlich bekannt geworden mit seinen Songs. Und geht jetzt richtig steil nach oben. Tour und so weiter, ist schon natürlich schon ein paar Jahre unterwegs, schon bekannt. Aber ich sehe den dann auch zum ersten Mal und bin mal gespannt, wie das so wird auf der Bühne. Und neue Musik von ihm gibt's auch, nämlich eine Single. Und die heißt Molecular Conversion. Und mit der verabschiede ich mich, denkt mal an die große Metallica-Verlosung. Und wenn ihr auf Wacken seid und das hört, kommt gut nach Hause, schöne Heimreise. Und wir hören uns auf alle Fälle, wenn ihr wollt, von montags bis freitags im Rock and the Heavy Metal Stream zur Tough Stuff Morning Show von 11 bis 12 Uhr vormittags. Und wenn nicht, hören wir uns hoffentlich nächste Woche wieder. Bis dahin oder bis noch früher. Ciao, Servus und gute Nacht.

0: 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Hey, aus! Zurück mit euch in euren Reality-Quatsch, Bill und Tom. So, danke. Also, ob bei strömendem Regen oder strahlendem Sonnenschein. Hey! Oh. Mensch. Taylor Swift in der Rockversion von Sleep Theory? Eigentlich ganz geil. Gut, weitermachen, Jungs. Also nochmal. 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
3: Ich bin Joshua Heise. Die schwarz-rote Koalition streitet über die Abschaffung der Rente mit 63. Die CDU-Ministerpräsidenten von Sachsen, Sachsen-Anhalt und Thüringen wollen sie beibehalten. Das hat SPD-Generalsekretär Klüssendorf begrüßt. Unionsfraktionschef Frei und CDU-Generalsekretärin Hoppermann bestehen dagegen darauf, dass die abschlagsfreie Frührente abgeschafft wird. Das hatte ja die Rentenkommission vorgeschlagen und alle Vorschläge der Kommission sollen laut Kanzler Merz vollständig umgesetzt werden. Welche Konsequenzen wird der Ansturm von Zehntausenden Migranten auf die spanische Exklave Ceuta in Nordafrika haben? Darüber beraten die EU-Innenminister am Dienstag. 22 EU-Staats- und Regierungschefs, darunter Kanzler Merz, hatten sich in einem Brief besorgt geäußert. Laut der spanischen Regierung sind inzwischen fast alle Migranten nach Marokko zurückgekehrt.

0: Mindestens 67 Menschen sind bei dem Versuch, Ceuta zu erreichen, ums Leben gekommen. Mehrere Waldbrände halten Griechenland in Atem und auch in Spanien kommen die Einsatzkräfte nicht zur Ruhe. Sie bekommen auch Unterstützung von Feuerwehrleuten aus Deutschland, zum Beispiel aus NRW. Mehr dazu von Ursula Winkler.
1: 56 Einsatzkräfte sind mit 21 Fahrzeugen in den Süden gefahren. Die spanischen Behörden hatten das sogenannte Waldbrandmodul im Rahmen des EU-Katastrophenschutzverfahrens angefordert. Immer wieder fache der Wind, die Flammen neu an, hieß es. Mit dem gleichen Problem kämpfen die Einsatzkräfte in den griechischen Waldbrandgebieten. In Frankreich und der Türkei konnten dagegen einige Feuer unter Kontrolle gebracht werden.
0: Moritz Wesemann ist wieder Europameister vom 1-Meter-Brett. Bei der Wasserspringen-EM in Paris verteidigte er mit einem großen Vorsprung seinen Titel aus dem Vorjahr, trotz einer Schulterverletzung. Zuvor hatten Pauline Pfeiff und Elena Wassen im Synchronspringen vom Turm Silber hinter den Britinnen Maisie Bond und Lois Tolson gewonnen. Damit hat Team Deutschland jetzt 2 Medaillen. Während im Alpenvorland noch Schauer und Gewitter unterwegs sind, bleibt es sonst meist trocken und locker bewölkt. Im Osten bildet sich örtlich Nebel, das Ganze bei Temperaturen zwischen 20 und 7 Grad. Tagsüber gibt's dann wieder Sonne satt, nur an den Alpen können am Nachmittag einzelne kräftige Gewitter entstehen. Dazu wird sommerlich heiß mit 21 bis 34 Grad.
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0: bin Joshua Heise. Trotz der Kabinettsumstellung erwartet der Großteil der Menschen in Deutschland wenig von der Bundesregierung. Laut einer INSA-Umfrage im Auftrag der Bild am Sonntag glauben 65%, dass Schwarz-Rot in diesem Jahr noch wenig reißen wird, was Reformen angeht. Zudem glauben mehr als die Hälfte der Leute, dass die Regierung nicht bis zum Ende der Wahlperiode durchhält. Nach dem Ansturm zehntausender Migranten auf die spanische Exklave Ceuta in Nordafrika geben 22 der 27 EU-Staats- und Regierungschefs, darunter auch Kanzler Merz, indirekt Madrid die Schuld. Ursula Winkler berichtet.
1: Die EU-Staats- und Regierungschefs deuten an, dass eine Maßnahme der spanischen Regierung für den Ansturm gesorgt haben könnte. Madrid hatte im Kampf gegen den Arbeitskräftemangel die Legalisierung von rund 500.000 irregulären Migranten eingeleitet. Profitieren sollten davon eigentlich Asylbewerber, die ihren Antrag längst gestellt haben, keine Neuankömmlinge. In Ceuta konnten die Migranten dann weder bleiben noch weiterreisen.
0: Die Bundesregierung will die abschlagsfreie Rente mit 63 abschaffen. Das gefällt vielen nicht, vor allem nicht den Ostministerpräsidenten Kretschmer, Schulze und Vogt. Ihnen zufolge ist die abschlagsfreie Rente nach 45 Beitragsjahren vor allem für den Osten wichtig. Unterstützung bekommen sie von SPD-Generalsekretär Klüssendorf. Der sagt aber auch, dass die Idee der Abschaffung von der Union kam. Weil es so trocken ist, hat der Rhein in Köln einen historisch niedrigen Pegelstand erreicht. 67 Zentimeter wurden laut dem Wasserstraßen- und Schifffahrtsamt zwischenzeitlich gemessen. Für Schiffe heißt das, sie können zwar noch die tiefere Fahrrinne nutzen, aber teilweise nur mit geringer Ladung. Während im Alpenvorland noch Schauer und Gewitter unterwegs sind, bleibt es sonst meist trocken und locker bewölkt. Im Osten bildet sich örtlich Nebel, das Ganze bei Temperaturen zwischen 20 und 7 Grad. Tagsüber gibt's dann wieder Sonne satt, nur an den Alpen können am Nachmittag einzelne kräftige Gewitter entstehen. Dazu wird sommerlich heiß mit 21 bis 34 Grad.
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